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2: Im Studio Andreas Sommer. Im Streit um die Öffnung der Straße von Hormus wartet Iran auf eine Antwort der USA. Außenminister Aragachi hat Washington einen 7-Tage-Plan vorgelegt. Bei Zustimmung soll die wichtige Meerenge innerhalb weniger Tage wieder geöffnet werden. Trump steht dem Vorschlag laut Medienberichten jedoch skeptisch gegenüber. Unterdessen meldet Saudi-Arabien, 2 Drohnen und eine Rakete der Houthi-Miliz abgefangen zu haben. In der Koalition gibt es Streit über geplante Einsparungen. SPD-Generalsekretär Tim Klüssendorf lehnt Leistungskürzungen ab und fordert stattdessen einen Deckel für die Eigenanteile im Pflegeheim. Gesundheitsminister Carsten Linnemann von der CDU will mit seiner Reform rund 8 Milliarden Euro einsparen. Die Gespräche laufen noch. OpenAI meldet neue KI-Zwischenfälle. KI-Agenten des Unternehmens sollen auf Webseiten von US-Behörden unerwartet aktiv geworden sein. Beim US-Bildungsministerium versuchte eine KI sogar, auf Daten der Bürgerrechtsabteilung zuzugreifen. Außerdem wurden 53 Bilder von ChatGPT-Nutzern geleakt. OpenAI hat nach eigenen Angaben bereits einen Großteil der Bilder entfernen lassen. München soll Deutschland bei der Bewerbung um die Olympischen Sommerspiele vertreten. Das hat der Deutsche Olympische Sportbund heute in geheimer Wahl entschieden. München setzte sich gegen Köln-Rhein-Ruhr durch. Berlin hatte seine Bewerbung bereits im Vorfeld zurückgezogen. Deutschland will sich für die Spiele 2036, 2040 oder 2044 bewerben.
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2: Heute gibt es mehr Sonne als Wolken. Bei Temperaturen von maximal 23 Grad. Abends und nachts gibt es mehr klare Abschnitte als Wolken. Und das Thermometer fällt auf 10 Grad Celsius. Morgen ist es tagsüber eher sonnig als bewölkt. Die Temperaturen liegen bei höchstens 24 Grad.
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2: Der Oderwelle Verkehrsservice. Aktuell liegen uns keine Meldungen über Verkehrsbehinderungen vor. Wir wünschen weiterhin eine gute und entspannte Fahrt durch das Wochenende.
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2: Im Studio Andreas Sommer.
3: Bundesaußenminister Johann Wadephul hat sich am Rande der UN-Generaldebatte in New York überraschend mit seinem russischen Amtskollegen Sergei Lavrov getroffen. Es war das erste Gespräch der beiden Außenminister seit Beginn des russischen Angriffskriegs gegen die Ukraine. Bei dem rund 20-minütigen Treffen ging es unter anderem um Getreideexporte, den Drohnenvorfall am Flughafen Leipzig-Halle und die deutsche Unterstützung für die Ukraine. Wadephul betonte, Russland müsse an den Verhandlungstisch kommen. Zugleich verteidigte er das Gespräch mit Lavrov. Mit Gegnern müsse man verhandeln, sagte der Außenminister. Lavrov erklärte anschließend, er sehe keinen Fortschritt.
4: Ja, das war natürlich eine Atmosphäre, wo auch harte Sachen gesagt wurden. Wir haben natürlich auch fundamentale Unterschiede in der Beurteilung der Situation. Es gibt keine Rechtfertigung für diesen Krieg, der zahllose Opfer fordert, übrigens auch russische Opfer fordert, aber vor allen Dingen bei den Zivilisten in der Ukraine. Und wenn man dann auffordert, diesen Krieg zu beenden und Russland ist dazu zum jetzigen Zeitpunkt nicht bereit, dann ist das schon ein sehr hartes, ein sehr deutliches Gespräch gewesen. Ich glaube trotzdem, dass es richtig ist, dass wir miteinander sprechen. Das ist die Aufgabe auch von Außenministerien, von Diplomatie. Und das gehört letzten Endes auch zu dem Handwerkszeug, was ich anwenden muss. Und deswegen war es, glaube ich, richtig zu sprechen.
3: Präsident Donald Trump hat einen iranischen Vorschlag zur Öffnung der Straße von Hormus abgelehnt. Iran hatte über Vermittler angeboten, die wichtige Meerenge wieder freizugeben. Im Gegenzug für ein Ende der US-Seeblockade, weniger Sanktionen gegen iranisches Öl und eine Waffenruhe. Trump sagte, er habe den Vorschlag abgelehnt. Die Straße von Hormus ist seit Beginn des Krieges zwischen Iran und den USA weitgehend blockiert. Das belastet vor allem den weltweiten Energiehandel.
2: In der Koalition gibt es Streit über geplante Einsparungen. SPD-Generalsekretär Tim Klüssendorf lehnt Leistungskürzungen ab und fordert stattdessen einen Deckel für die Eigenanteile im Pflegeheim. Gesundheitsminister Carsten Linnemann von der CDU will mit seiner Reform rund 8 Milliarden Euro einsparen. Die Gespräche laufen noch.
3: Neue EU-Regeln gegen Greenwashing. Seit heute gelten strengere Vorgaben für Umweltversprechen in Werbung und auf Verpackungen. Begriffe wie grün, nachhaltig oder klimaneutral dürfen nur noch verwendet werden, wenn sie nachweisbar sind. Auch viele selbstvergebene Nachhaltigkeitssiegel sind künftig nicht mehr erlaubt. Betroffen sind nach Angaben des Handelsverbands rund 300 Millionen Produkte in Deutschland. Für ältere Waren gibt es eine befristete Sonderregelung, um unnötige Vernichtung zu vermeiden.
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6: Die aktuelle Temperatur bei uns am Oderturm beträgt 13 Grad und heute gibt es mehr Sonne als Wolken bei Temperaturen von maximal 23 Grad. Abends und nachts gibt es mehr klare Abschnitte als Wolken und das Thermometer fällt dann auf 10 Grad. Morgen ist es tagsüber eher sonnig als bewölkt und die Temperaturen liegen dann bei höchstens 24 Grad.
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7: Einen wunderschönen guten Morgen, liebe Autofahrer. 9 Uhr und 4 Minuten der Oderwelle Verkehrsservice. Uns liegen derzeit glücklicherweise keine Meldungen über Verkehrsbehinderungen vor. Wir wünschen noch weiterhin eine gute und sichere Fahrt.
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7: 9 Uhr und 5 Minuten. Guten Morgen und herzlich willkommen zum Sonntagsbrunch hier auf 91.7 der Oderwelle. Live aus der Skylounge 24 über den Dächern von Frankfurt. Heute haben wir einen ganz besonderen Gast bei uns. Eine Sängerin, deren musikalische Geschichte vor mehr als 30 Jahren begonnen hat. Mit einem Plattenvertrag, internationalen Auftritten und einem dritten Platz beim Eurovision Song Contest.
6: 1994 stand sie mit Mikado in Dublin auf der ganz großen europäischen Bühne und heute ist sie wieder da mit neuer Musik, einer neuen LP und einer ganz neuen musikalischen Herausforderung. The Voice of Germany 2026. Herzlich willkommen bei uns, Kathi Kamay.
7: Herzlich willkommen. Wunderschönen guten Morgen.
8: Guten Morgen.
7: Ja, 9 Uhr und 5 Minuten, liebe Kathi. Wir werden die nächsten 2 Stunden sprechen hier im Sonntagsbrunch. Herzlich willkommen. Und es gehört natürlich auch dazu, dass wir nicht nur reden, sondern natürlich auch brunchen. Also der Brunch ist sozusagen eröffnet. Und wir hören natürlich gleich mal rein in den Song, über den wir nämlich gerade gesprochen haben, von 1994. Das war damals geschrieben von Ralf Siegel, ne?
8: Ja, Ralf Siegel hat die Musik geschrieben. Das ist ja Dreamteam Ralf Siegel, Bernd Meinunger.
7: Ja.
8: Bernd Meinunger hat den Text geschrieben. Und war eine sehr aufregende Zeit.
7: Wir werden auf jeden Fall ausführlich darüber noch sprechen nachher, aber wir hören schon mal rein. Hier sind Mikado. Wir geben eine Party aus dem Jahr 1994. Herzlich willkommen und wunderschönen guten Morgen.

0: 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Wunderschönen guten Morgen.
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2: Einen schönen guten Morgen beim Sonntagsbrunch hier aus dem Oderturm. Wir haben heute einen ganz besonderen Gast bei uns hier oben in der Sky Lounge.
0: Und deswegen auch traumhaftes Wetter, ne, in Frankfurt.
2: Wahrscheinlich, ja. Also ein Sonnenschein ist bei uns eingetroffen, nämlich Kati Karnell. Wir kennen uns ein bisschen aus anderen Bezügen, aber du bist heute nochmal in einer ganz anderen Rolle hier. Erstmal herzlich willkommen und schön, dass du ja in dieser aufregenden Zeit gefunden hast, bei uns nochmal vorbeizuschauen. Denn nächste Woche geht's ja los. Aber erstmal die Frage, Mensch, wie fühlt sich das jetzt eigentlich an für dich, irgendwie jetzt wieder Sängerin zu sein, obwohl du es ja eigentlich immer warst?
3: Ja, ich erstmal guten Morgen. Ich freue mich sehr, hier zu sein, in meiner Heimatstadt natürlich. Ich habe hier schon ein ganz erfülltes Herz. Mein Blick aus dem Fenster über Frankfurt-Oder ist echt toll. Es ist ja nie weg. Also ich bin ja, es ist ja ein ganz großer Teil auch von mir, der Gesang. Und der war ja vielleicht nicht so sichtbar für die Menschen, aber für mich ist der ja immer da und spielt eine große Rolle in meinem Leben. Also immer, wenn es mir auch nicht so gut geht oder wenn es mir gut geht, dann singe ich eigentlich immer auch lauthals los und egal, wo ich bin, und das gehört auch so in mein Leben, aber jetzt ist es eben wieder mehr sichtbar.
2: Also du bist nicht nur der Duschsänger, sondern du bist auch sonst so gesanglich unterwegs.
3: Ja, aber ich singe auch unter der Dusche.
2: Okay.
3: So wie alle anderen auch.
2: Und wenn du jetzt auf die letzten 30 Jahre, sind es ja dann doch auch schon, zurückblickst, was war für dich der Moment, an dem du gemerkt hast, dass die Musik nie wirklich weg war? Gab es das für einen Auslöser?
3: Naja, es gab schon Auslöser. Ich habe mich beruflich verändert. Es gab ja so eine Zäsur in meinem Leben. Einige Menschen werden es wissen, und hatte so dann auch die Möglichkeit mal, da bin ich auch sehr dankbar dafür, mal drüber nachzudenken, was macht mich aus, was will ich denn eigentlich und wo stehe ich und was brauche ich auch in meinem Leben. Und da ist es eben so, dass die Musik nach wie vor einen großen Teil in mir einnimmt und ich das auch brauche als Ausgleich. Und wie soll ich sagen, andere machen sehr viel Sport, also ich jetzt nicht so viel, aber ich brauche halt die Musik. Das ist für mich eben mein Ausgleich und meine Bewegung und meine Art auch des Ausdrucks, auch Dinge zu verarbeiten. Und Auslöser war wie so oft im Leben eben Dinge, die sich in der Familie verändern und Schwierigkeiten, die man durchstehen muss und Hürden, die man nehmen muss. Und manchmal sind eben auch so Hürden Anlass, also auch wie freudige Ereignisse Anlass, mal drüber nachzudenken, was möchte ich eigentlich, was soll Raum in meinem Leben einnehmen.
2: Und ganz ehrlich, hast du dir vorgestellt, dass 2026 dein Jahr wird, wo Musik nochmal so viel Raum einnehmen wird und du dann doch nochmal so das Gefühl so voll durchstartest?
3: Nee, habe ich mir nicht vorgestellt. Wir haben zwar im Januar alle darüber gesprochen, dass das irgendwie das Jahr des Pferdes ist, und da ist ja nach den japanischen Tierkreiszeichen sehr, sehr viel Bewegung im Jahr, also sehr viel Veränderung. Aber nun habe ich es nicht so ganz so viel mit der Astrologie. Ich habe gern immer die Dinge selbst in der Hand. Aber den Auslöser hat ja meine Schwägerin, die hat ja einfach auf Senden gedrückt, ne? Weil wir bewerben uns mal. Also
0: so.
3: Hier, damit meinte sie
0: so
3: ja mich.
0: So läuft das.
3: So läuft es, ne? Und das war dann, sie hat das auch, also sie hat den Schubs gegeben. Ich selber wäre vielleicht gar nicht so auf die Idee gekommen, weil ich gar nicht so, wie soll ich sagen, also es war jetzt, ich schaue die Sendung immer schon seit Jahren, weil ich finde, was sich da an Gesangstalenten und auch an Stimmen auftut, ja, was da an Potenzial schlummert, das finde ich wirklich erstaunlich. Und ich schaue das mit Begeisterung, weil es einfach um Musik geht, die Band ist toll und die spielen da live, und es ist eine wirklich sehr kulturvolle Sendung, finde ich auch, sehr wertschätzend wird da miteinander umgegangen, das ist mir ja auch immer wichtig. Und ja, und dann hat Melia gesagt, so, pass mal auf jetzt hier, du machst jetzt damit. Du willst, guckst es immer, du sitzt immer davor, hier ein Zentimeter vor dem Bildschirm, und Ich melde dich jetzt an. Und das hat die wirklich gemacht, ne? Die hat das wirklich gemacht.
4: Ich glaube, das hört man auch, glaube ich, öfter, ne? Von Leuten, dass viele dort so einen kleinen Schubser brauchen und sagen, na, ich selbst hätte mich aber gar nicht eigentlich beworben.
3: Nee, weil man, ich bin ja auch jetzt schon nicht mehr die Jüngste, also kann man jetzt so sagen, hab gar nicht so gedacht, naja, ich meine, es ist ja auch von null auf einer riesen Bühne, ne? Das ist schon auch eine Herausforderung und ich hätte mich der jetzt so gleich so freiwillig so gar nicht, irgendwie gar nicht gestellt. Aber so ist es gut, dass es so war.
4: Kathi, mich würde mal interessieren, du bist heute Geschäftsführerin in der Sozialwirtschaft. Wie sehr bist du beruflich und musikalisch eigentlich ja zwei verschiedene Menschen oder gehört das doch längst zusammen?
3: Das gehört längst zusammen. Also wer mich kennt, der weiß, dass ich das auch sowieso mir schwerfällt, mich zu verstellen. So, da bin ich nicht der Typ dafür. Ich bin mal sehr authentisch und gerade raus. Und der Gesang gehört zu mir. Und gerade in der Sozialwirtschaft wird es auch immer dankend entgegengenommen, weil ich halt auch damit eine Kultur verbinde. Also für mich ist, ich weiß nicht, ob ihr das kennt, wo man singt, setzt sich ruhig nieder, denn böse Menschen kennen keine Lieder. Mhm. Gesang und Musik verbindet ja Menschen über Sprachbarrieren und auch sonstige einschränkende Barrieren hinweg. Und Musik ist etwas, was zum Beispiel auch demente Menschen, die in einer frühen Jugend gesungen haben, die Songs und Lieder kennen. Das Letzte, was sie vergessen, sind Texte von Songs, die sie kennen. Ja. Und das verbindet eben, und es ist schon so, dass ich auch in den Einrichtungen, in meinen Pflegeeinrichtungen schon immer zu Weihnachten singe und eigentlich werde ich da oft auch, ich meine, ich bin halt eine singende Person, ob Geschäftsführerin oder nicht, und andere laufen Marathon, da sagt man ja auch nicht, du sag mal, hast du heute Sportklamotten an oder was so? Also ich sehe das gar nicht so differenziert.
4: Und was gibt dir dabei die Musik, was dir der berufliche Alltag nicht geben kann?
3: Ja, wie gesagt, schon dieser Ausgleich, ne? Also zu sagen, ich habe was, wo mein Herz brennt und wo meine Seele baumelt, wo ich meinen Gefühlen einen Ausdruck verleihen kann. Und anders als im geschäftlichen Kontext, wo man ja auch mal Emotionen hat, die man ja meistens irgendwie wegatmen sollte, ist es halt eine Möglichkeit, auch so ganz unverblümt Dinge rauszulassen. Und das mache ich damit.
4: Wir haben vorhin schon erwähnt, du hast ein neues Album und wir haben da einen Song gefunden, ne? Da haben wir fast gedacht, Mensch, der ist doch für uns gemacht, oder? Aber wird wahrscheinlich nicht ganz so sein, Kathi Karnay mit Was soll ich dich fragen? Ja? So, die Fragen haben wir uns natürlich auch gestellt. Aber was, wir wollen nämlich gerne in diesen Song jetzt reinhören. Was bedeutet dieser Song für dich?
3: Ja, das war da so da hatte ich eine Beziehung und die ging so zum Ende hin. Irgendwie, es hat nicht so gematcht, würde man heute sagen. Mhm. Und dann habe ich mich gefragt, ja, was soll ich denn hier überhaupt noch sagen oder auch fragen? Oder es war jemand, der war sehr überzeugt von sich selbst und wusste eigentlich immer alles schon auch über mich, bevor ich es wusste. Und haben sich mir so aufgedrängt. Ja, du denkst, du kannst im Dunkeln sehen. Ja, du willst den Pfad vor anderen gehen und ich komme gar nicht mehr hinterher. Also es war so eine Beziehung, die nicht auf Augenhöhe kam. Also es war irgendwie immer so ein Ungleichgewicht. Und darüber habe ich geschrieben und habe versucht, das auszudrücken, was mich da so gestört hat, die vielen Jahre.
4: Dann hören wir jetzt direkt mal rein. Kathi Karnay bei uns heute zu Gast im Sonntagsbrunch, jetzt mit der aktuellen Single Was soll ich dich fragen? Hier auf 91.7, die Oderwelle. Wunderschönen guten Morgen. Oh.

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7: Ja, die Telefonleitung ist aber immer noch da, also kann ich bestätigen. 9:36 Minuten, einen wunderschönen guten Morgen aus der Sky Lounge 24 hier im Oderturm der obersten Etage hier in unserer Region. Und richtig schönes, traumhaftes Wetter heute.
8: Ja, hat uns offensichtlich unser Gast mitgebracht, ja, Matthias.
7: Der Sommer kehrt sozusagen mit Kathi Karney zurück. Kathi Karney, Sängerin und heute bei uns zu Gast. Und ja, liebe Kathi, wir wollen noch mal so ein bisschen die Uhr zurückdrehen. Ins Jahr 1994. Kathi Karney war damals Teil von Mikado und stand beim Eurovision Song Contest in Dublin vor einem Millionenpublikum. Wir geben eine Party, landete auf Platz 3. Kathi, lass uns noch einmal diesen Moment eintauchen.
8: Ja, Kathi, wie war das denn so damals? Also von Sängerin zu Sängerin. Matthias weiß ja auch, dass ich eigentlich, also im Grunde meines Herzens bin ich Sängerin.
7: Ja, eigentlich.
9: Ja, wir singen ja heute auch noch, weiß also ich gar nicht.
7: Unter der Dusche ist sie immer Mariah Carey, habe ich gehört. Also nicht, dass ich dabei gewesen wäre, aber höre ich
8: immer. Keine Gerüchte in die Welt setzen.
7: Ja, um Himmels Willen, ja.
8: Mein Mann hört zu.
7: Oh, ja.
8: Also, mal von Frau zu Frau, von Sängerin zu Sängerin, wie war denn dieser Moment, als du damals da so auf dieser Bühne mit so einem, also in dem Bewusstsein, da guckt so ein Millionenpublikum zu, wie war dieser Moment? Kannst du dich also noch dieser, dran erinnern?
9: Ja, da kann ich mich dran erinnern, weil auch durch die jetzige Situation kommen diese Erinnerungen natürlich auch wieder hoch, ne? Ja. Also, dieser Moment war aufregend und eigentlich auch ein bisschen surreal. Ich war ja damals auch noch sehr jung. Ich war 20 Jahre alt und hatte ja zwar schon Bühnenerfahrung, jetzt aber nicht so überbordende. Und das war sehr, sehr aufregend und eine sehr angespannte Zeit auch teilweise, weil ja immer auch der Druck war, wir müssen irgendwie was bringen für Deutschland. Es war ja irgendwie auch schon eine lange Zeit, lag da davor, wo Deutschland nicht so gut abgeschnitten hatte und in uns lagen

0: große Hoffnung. Aber es war auch eine sehr formende Zeit und auch sehr lustig und fröhlich. Also wir waren ja drei Mädels, Anfang 20. Kann man sich vorstellen, was da so los war?
1: Wir haben eine Party gemacht offensichtlich.
0: Ja, wir haben Party gemacht und vor allem, wir hatten ja so einen richtig schönen, sauberen Satzgesang. Den haben wir natürlich überall hingebrettert. Wer den nicht hören wollte, auch egal. Und haben ja da alles im Satzgesang gesungen, was eigentlich auch sonst niemand singt. Ne? Haben uns auch Songs genommen und haben gesagt, komm, wir machen die mal im Dreisatzgesang. Also das war schon eine sehr, sehr tolle Zeit. Also es war auch überwältigend, die Reaktion der Menschen, obwohl es ja noch ganz anders war als heute. Es gab ja kein Social Media. Mhm. Ich habe ja meine ersten Singles auf Vinyl rausgebracht und da fragen sich heute die Jugend, ja, was ist das denn eigentlich? Ne? Und CDs, stellt euch mal vor, CDs, ich habe letztens bei Insta mal meine CDs abfotografiert, da habe ich so Fragen bekommen, wie, ja, Kathi, wie CDs, wie sie, was soll das denn sein? Die haben nicht mal mehr ein CD-Player. Also ich habe einen extra aufgehoben, ne? Mhm. Aber so eine Zeit war das. Ne?
1: Und warst du damals sehr nervös? Mhm. Also ich meine, mit Anfang 20 zu dritt ist vielleicht noch mal was anderes, als wenn man jetzt alleine so auf der Bühne steht. Mhm. Aber das war bestimmt, also kann ich mir zumindest vorstellen, von Nervosität geprägt, oder?
0: Ja, es war sehr aufregend. Wir waren alle total nervös.
2: In welchem Alter wart ihr damals so?
0: Na, ich war 20, ja. Dorki war, glaube ich, schon 21, also Melli war 19. Hm. 19, 20, 21.
2: Und dann wahrscheinlich auch das erste Mal in Dublin, oder?
0: Das erste Mal in Dublin, na, und überhaupt auf der großen, weiten Welt. Ne? Ja, also als ich 17 war, fiel die Mauer. Ja. Und dann habe ich es mal bis nach Berlin geschafft und dann auch nach München. Nach München.
2: Aber ist ja auch Dublin, fast schon Ausland.
0: Ja, richtig. Aber Dublin war dann so das erste Mal auch richtig so im Flugzeug sitzen und nicht nach Budapest fliegen, sondern nach Dublin. Ja, das war schon sehr aufregend.
1: Und hattet ihr da so ein Ritual vor dem Auftritt? Also habt ihr da so irgendwie einen Spruch gehabt oder so?
0: Ja, wir haben uns immer an den Händen gehalten, also wir sind auch so Hände halten, glaube ich, auf die Bühne gelaufen. Es war ganz schwierig loszulassen. Und wir haben uns ja auch gemeinsam immer eingesungen und haben uns festgehalten. Also wir haben uns festgehalten und haben gesagt, wir schaffen das und wir vertrauen darauf, dass wir es können irgendwie und wir waren ja auch sehr zusammengeschweißt. Man muss auch wissen, wenn man gemeinsam einen Satzgesang singt, ist wie bei den No Angels oder bei, da muss man sehr auf, oder bei Monroes zum Beispiel, man muss sehr gut aufeinander abgestimmt sein, wenn man atmet zur gleichen Zeit, man betont die Worte gleich und also das ist sowieso ein Gleichklang, den man haben muss, wenn man im Mehrsatzgesang singen möchte.
1: Hm. Und hattest du Gesangsunterricht früher oder singst du einfach so, weil du es kannst?
0: Nee, ich bin viele Jahre in die Bezirksmusikschule Frankfurt-Oder gegangen. Ah. Ich glaube, ich war der längste Studentin oder Schüler, den die hatten. Ich bin 23 Jahre hier in die Musikschule gegangen. Wow. In Frankfurt-Oder. Ich habe mit 5 Jahren angefangen, Klavier zu spielen. Meine Mutter hat ja immer gesagt, das geht nicht, jetzt erstmal hier ein Instrument. Das war für mich Drama, weil ich wollte ja gar kein Instrument spielen, sondern ich bin ja mit der Haarbürste rumgerannt und wollte eigentlich immer singen, ne? So.
2: Ja,
0: mit der Haarbürste. Und meine Mutter hat aber dafür gesorgt, dass ich, was auch richtig ist, erstmal so eine instrumentale Grundlage habe. Also ich konnte eher Noten lesen als Buchstaben. Und mit 8 durfte ich dann Gesangsunterricht bekommen. Meine Lehrerin Johanna Schmidt, die hat mich die ganzen Jahre begleitet. Ich habe eine klassische Gesangsausbildung und habe dann auch mal kurzzeitig Musik studiert, auch am Konservatorium, damals in meiner Zeit in München. Und komme von der Klassik eigentlich.
2: Und
0: so
2: wie,
0: Arien und so.
2: Wie war das denn damals aber beim Eurovision Song Contest? Habt ihr dann auch Ralf Siegel, hat er euch immer begleitet? Hat er euch Tipps gegeben? Hat er euch gecoacht? Hat er euch weggeschlossen? Wie muss man sich das vorstellen?
0: Ja. Also alles, was du aufgezählt hast, weggeschlossen, gecoacht. Also kein Alkohol, keiner sowieso nicht, ne? Also nicht feiern und die Stimme schon und Tee trinken und alles. Der war ein sehr guter Mentor für uns. Also ich muss sagen, also ein Musiker vor dem Herrn, Ralf kann man ja ans Klavier setzen, das spielt ja erstmal 3 Tage. Und das ist wirklich, also wie viel Musik in diesen Menschen steckt, da bin ich immer noch fasziniert und habe ganz große Hochachtung, Respekt vor Ralf. Und der hat uns wirklich sehr gut vorbereitet auf diesen Contest. Wir hatten Training für die Choreografie, wir haben sogar aufgepasst, was wir essen. Ne? Also aufgepasst hieß, Kathi isst keine Schokolade. Ne? So rum war aufgepasst. Und ja, es war eine sehr aufregende Zeit und wir wurden sehr gut vorbereitet. Wir haben ja mit Orchester und Band auch live gespielt. Das gibt es ja heute auch nicht mehr beim ESC. Ne? Mhm. Also wir hatten den Dirigenten, Norbert Daum hat damals dirigiert und es war alles live gespielt.
2: Und wenn du heute ja Aufnahmen von damals hörst, was denkst du über die Kathi von 1994?
0: Ach süß, denke ich. Die ist ja niedlich. Nee, denke ich, ja, niedlich. Und auch, aber trotzdem habe ich auch so Achtung und Respekt, weil ich denke, Mensch, was ich mir damals so alles zugetraut habe, ohne es zu kennen, was wahrscheinlich auch der Vorteil war, ne? Nicht zu wissen, was kommt denn, mit welcher Leichtigkeit man dann mit 20 so eine Hürde nimmt oder auch so eine Aufgabe sich stellt. Das wünschte ich mir manchmal zurück heute, also weniger Erfahrung zu haben und einfach auch
1: diese Leichtigkeit.
0: Einfach loszugehen. Und die Kathi von damals, ja, ich würde nichts anders machen. Ich würde es genau so wieder machen.
2: Dann wollen wir doch nochmal in die Kathi von damals reinhören. Wir haben ja vorhin schon von euch, von Mikado, wir geben eine Party gehört. Und wie es sich natürlich beim Eurovision Song Contest gehört, gibt es ja dann auch meistens ja eine englische Version, ne? Dass man dann auch mal switcht vom Deutschen ins Englische. Und in die hören wir jetzt rein. Hier auf 91.7 beim Sonntagsmarsch. Wunderschönen guten Morgen. Oh,

Alicia Keys, Underdog auf 91.7, die Oderwelle am Sonntagmorgen, 9 Uhr 55 Minuten. Heute bei uns zu Gast Kathi Karner. Wir reden weiter in der nächsten Stunde hier auf 91.7, dem Sonntagsbrunch. Jetzt um 10 Uhr erst einmal wieder das Neueste aus der Nachrichtenredaktion. Wunderschönen guten Morgen.

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2: Im Studio Andreas Sommer. Bundesaußenminister Johann Wadephul hat sich am Rande der UN-Generaldebatte in New York überraschend mit seinem russischen Amtskollegen Sergei Lavrov getroffen. Es war das erste Gespräch der beiden Außenminister seit Beginn des russischen Angriffskriegs gegen die Ukraine. Bei dem rund 20-minütigen Treffen ging es unter anderem um Getreideexporte, den Drohnenvorfall am Flughafen Leipzig-Halle und die deutsche Unterstützung für die Ukraine. Wadephul betonte, Russland müsse an den Verhandlungstisch kommen. Zugleich verteidigte er das Gespräch mit Lavrov. Mit Gegnern müsse man verhandeln, sagte der Außenminister. Lavrov erklärte anschließend, er sehe keinen Fortschritt.
3: Ja, das war natürlich eine Atmosphäre, wo auch harte Sachen gesagt wurden. Wir haben natürlich auch fundamentale Unterschiede in der Beurteilung der Situation. Es gibt keine Rechtfertigung für diesen Krieg, der zahllose Opfer fordert, übrigens auch russische Opfer fordert, aber vor allen Dingen bei den Zivilisten in der Ukraine. Und wenn man dann auffordert, diesen Krieg zu beenden und Russland ist dazu zum jetzigen Zeitpunkt nicht bereit, dann ist das schon ein sehr hartes, ein sehr deutliches Gespräch gewesen. Ich glaube trotzdem, dass es richtig ist, dass wir miteinander sprechen. Das ist die Aufgabe auch von Außenministerien, von Diplomatie. Und das gehört letzten Endes auch zu dem Handwerkszeug, was ich anwenden muss. Und deswegen war es, glaube ich, richtig zu sprechen.
2: Präsident Donald Trump hat einen iranischen Vorschlag zur Öffnung der Straße von Hormus abgelehnt. Iran hatte über Vermittler angeboten, die wichtige Meerenge wieder freizugeben. Im Gegenzug für ein Ende der US-Seeblockade, weniger Sanktionen gegen iranisches Öl und eine Waffenruhe. Trump sagte, er habe den Vorschlag abgelehnt. Die Straße von Hormus ist seit Beginn des Krieges zwischen Iran und den USA weitgehend blockiert. Das belastet vor allem den weltweiten Energiehandel. In der Koalition gibt es Streit über geplante Einsparungen. SPD-Generalsekretär Tim Klüssendorf lehnt Leistungskürzungen ab und fordert stattdessen einen Deckel für die Eigenanteile im Pflegeheim. Gesundheitsminister Carsten Linnemann von der CDU will mit seiner Reform rund 8 Milliarden Euro einsparen. Die Gespräche laufen noch.
4: Neue EU-Regeln gegen Greenwashing. Seit heute gelten strengere Vorgaben für Umweltversprechen in Werbung und auf Verpackungen. Begriffe wie grün, nachhaltig oder klimaneutral dürfen nur noch verwendet werden, wenn sie nachweisbar sind. Auch viele selbstvergebene Nachhaltigkeitssiegel sind künftig nicht mehr erlaubt. Betroffen sind nach Angaben des Handelsverbands rund 300 Millionen Produkte in Deutschland. Für ältere Waren gibt es eine befristete Sonderregelung, um unnötige Vernichtung zu vermeiden.
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5: Die aktuelle Temperatur bei uns am Oderturm beträgt 16 Grad und heute gibt es mehr Sonne als Wolken bei Temperaturen von maximal 23 Grad. Abends und nachts gibt es mehr klare Abschnitte als Wolken und das Thermometer fällt dann auf 10 Grad. Morgen ist es tagsüber eher sonnig als bewölkt und die Temperaturen liegen dann bei freundlichen höchstens 24 Grad.
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6: Wunderschönen guten Morgen, wir bei Autofahrer 10 Uhr und 3 Minuten der Oderwelle Verkehrsservice. Uns liegen derzeit keine Meldungen über Verkehrsbehinderung vor. Wir wünschen auch weiterhin eine gute und sichere Fahrt.
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6: 10 Uhr und 4 Minuten. Herzlich willkommen hier live aus der Skylounge 24 im Oderturm, der Sonntagsbrunch auf 91.7, liebe Jackie. Und heute haben wir einen ganz besonderen Gast hier.
5: Ja, Kathi Karnay besucht uns heute. Guten Morgen. Herzlich willkommen. Guten Morgen. Schön, genau, dass du da bist.
6: Über den Eurovision Song Contest von 94, deine Teilnahme als Mikado damals, haben wir schon gesprochen. Wir wollen aber noch über die Zukunft sprechen, denn du nimmst teil bei The Voice of Germany 2026.
7: Juhu,
6: genau. Und ist das so ein Thema, wo du sagst, da kommt wieder so das Kribbeln zurück?
7: Ja, das ist wirklich vergleichbar und die Aufregung ist ähnlich und die Bühne ist ähnlich groß und auch das Gefühl ist ähnlich, ja.
6: Das wird ja wahrscheinlich dann auch wieder mit vielen TV-Auftritten verbunden sein, aber darüber sprechen wir ausführlich in dieser Stunde hier auf 91.7 die Oderwelle. Kathi Kanay zu Gast bei uns im Sonntagsbrunch mit Jacqueline
5: und Matthias.
6: Einen wunderschönen
5: Guten Morgen.
6: Das ist Musik von Supertramp.

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1: Um 10 Uhr und 12 Minuten an diesem Sonntagmorgen hier auf 91.7 der Oderwelle. Heute bei uns zu Gast die Sängerin Kathi Karnay. Herzlich willkommen nochmal, Kathi.
2: Hallo, guten Morgen.
1: Ja, es gibt so Künstlergeschichten, die immer nur bergauf gehen sollen. Immer Bühne, immer Erfolg, immer neue Songs. Deine Geschichte ist anders. Die Musik war da, aber irgendwann kam Studium, Beruf, Verantwortung und ein ganz anderer Lebensweg dazu.
3: Genau, und da haben wir uns auch kennengelernt, also später dann. Mhm. Aber du hast ja Betriebswirtschaft studiert. Mhm. Und kannst du uns sagen, warum dieser Weg zu dem Zeitpunkt für dich so wichtig war, dass du das gemacht hast?
2: Ja, ich bin so gen 30er Jahre, also als ich irgendwie, bevor ich 30 wurde, bin Mutter geworden und hatte irgendwie mein großer Sohn, kennt ja auch die Bühnen dieser Welt, zumindest die Garderoben. Mit dem bin ich durch Deutschland gereist und habe gesungen, aber irgendwann stellte sich die Frage, wo ist denn mal unser Zuhause, wo ist unser Nest und wo werden wir irgendwie uns niederlassen? Und dann hat einfach auch obsiegt das Muttersein und meine Rolle darin und auch irgendwie für mein Kind zu sorgen und und irgendwie hat mich, ich komme ja aus einer Unternehmerfamilie, meine Eltern waren immer selbstständig und das ist auch ein zweites Herz, was immer auch in meiner Brust schlägt. Mich interessieren einfach auch so unternehmerische Prozesse, Organisationsentwicklung und solche Dinge. Und habe ich einfach entschieden, okay, die Musik rückt ein Stück zurück und ich schau jetzt mal, wie das ist mit der Betriebswirtschaftslehre.
3: Und dann plötzlich bist du gelandet in der Sozialwirtschaft. Mhm. Und hast dort auch relativ zügig eine Führungsposition eingenommen. Mhm. Wie hat es dich dahin verschlagen?
2: Ja, ich habe ja noch studiert und hatte dann eine Stellenausschreibung bei der AWO gesehen und habe mich da auch beworben und bin dann eingestiegen als Assistentin des Vorstands damals und habe mich da innerhalb eines Jahres hochgearbeitet, habe viel strukturiert und sortiert und abgelegt und viel gelernt auch in der Zeit und war dann sehr viele Jahre, ich glaube 12 Jahre Personalleitung und wie ist es passiert? Mich interessieren ja Menschen und ich arbeite unheimlich gern im Team und mit Menschen und für Menschen und soziale Belange von Menschen, Bedarfe und Bedürfnisse, sich dafür einzusetzen, das ist mir sehr wichtig und das begleitet mich auch mein ganzes Leben, mich für die Menschen stark zu machen, die eben keine Stimme haben. Dafür habe ich Stimme. Im doppelten Sinne.
3: Ja, also irgendwie, ne? Also,
2: ja.
3: Das stimmt. Und was würdest du sagen, was hat dir was gibt dir dieses Arbeitsleben in der Sozialwirtschaft für dich als Künstlerin?
2: Also, das sind die Geschichten, die es mir gibt. Ne? Mhm. Das ist ja ganz viel, was man erlebt. Man muss ja sagen, wir haben ja das Glück, mit Menschen zu arbeiten. Wir sind ja nicht in der Industrie, sondern Sozialwirtschaft heißt ja schon, wir kümmern uns um das System Mensch mit Familie, mit allem, was darum herumsteht. Und was es mir gibt, sind die Erfahrungen und die Geschichten mit Menschen. Also womit haben wir im Leben zu tun? Also was begleitet uns von der Geburt eben auch bis zum Tod? Was stecken für Biografien dahinter? Also menschliche Biografien sind ja sowas ganz Interessantes auch. Und das bringt mir sehr, sehr viel Erfahrung und Einblicke und lässt mich auch mein eigenes Leben irgendwie anders bewerten und immer sehr reflektiert auch sehen. Und das findet wiederum dann Einfluss in meine Musik. Also ich habe auch schon sehr gesellschaftskritische Songs gemacht ich finde das für mich wichtig als Künstlerin, das nochmal anders auswerten oder bewerten zu können und dem einen anderen Ausdruck zu verleihen.
3: Und du hast ja immer auch Führungspositionen bekleidet. Würdest du sagen, das hat auch dich als Sängerin verändert? Denn Führung heißt ja Verantwortung übernehmen und auch Menschen zu führen. Also hat dich das als Sängerin verändert? Oder würdest du sagen, also es hat schon Einfluss gehabt, aber eher nebensächlich?
2: Ich glaube, dass es auf die gesamte Persönlichkeitsentwicklung Einfluss hat. Mhm. Ist nicht nur, ob ich, also auf mich als Mensch natürlich, und das findet dann wiederum auch Einfluss in meine Musik. Es hat uns alle verändert, ja, die Arbeit, der Kontext, in dem wir da zu tun haben, Kollegen, Geschichten, die wir hören, Sachverhalte, die uns umtreiben. Das hat mich natürlich auch mit viel mehr Tiefe ausgestattet. So die gesamte Persönlichkeitsentwicklung, die ich genommen habe durch diese Führungsaufgaben, wo es auch oft darum ging, Entscheidungen zu treffen, manchmal auch unpopuläre Entscheidungen, auch dafür einzustehen. Mhm. Und in Konzerten, das ist lustig, da ist es, hat es einen ganz bestimmten Ausdruck, jetzt wo du es ansprichst, das ist wirklich witzig. Ich kümmere mich immer um meine Konzertgäste, sehr anders vielleicht als andere.
3: Ja.
2: So habe ich nämlich, wenn ich Open Air singe, dann habe ich ja oftmals Sorge wegen des Wetters. Und bei mir gibt es immer diese, also kostenlos, die kaufe ich, diese, wie halt sagt
3: Ponchos?
2: Man denn, diese
3: Ponchos. Ah.
2: Die verteile ich, weil ich nicht möchte, dass meine Zuhörer nass werden.
3: Ah, also du bist nicht
2: ich mobbe nicht.
3: Du mobbst nicht, du bist eher freundlich unterwegs.
2: Ich bin
4: das
2: ganz freundlich.
4: Du so
3: weißt du nicht, weißt du nicht.
2: Ich habe dir aber auch nicht
4: du
2: so sorgst
4: dir auch gleich einen Poncho, du.
2: Ja, das ist vielleicht auch sowas, was so besonders ist. Das gibt's bei mir kostenfrei, weil ich kümmere mich um meine Konzerte. Ich frage auch, ob es denen gut geht, ob sie was zu trinken haben und so. Also ja, vielleicht ist das ein Unterschied.
4: Ja, das würde ich mir auch mal wünschen.
2: Ja.
3: Jetzt geht's schon wieder los. Ja. Sie merken das, liebe Hörer und Hörerinnen. Ne? Also das Mobbing-Schwein ist also auf dem Weg, glaube ich.
4: Aber
3: wurde mir zugesichert.
4: Kathi, du sagst heute, die Musik war immer da. Ja, wo war sie denn in all den Jahren?
2: Naja, die habt ihr ja nicht gehört, Mensch. Die war bei mir in einem kleinen Kämmerchen. Die ist bei mir am Klavier. Ja. Die ist in mir drin. Die war nicht sichtbar. Ne? Natürlich habe ich das ein oder andere Konzert auch gesungen und habe musiziert, aber eben nicht in dem Maß und vor allem auch nicht in der Wahrnehmung, wie das vielleicht jetzt nochmal ist. Und, aber für mich ist die immer da. Ich singe auch, also es ist auch so, ich brauche auch nicht immer Menschen, die zuhören. Das ist ja für mich auch so ein Ventil. Das heißt, ich setze mich einfach hin und singe und dann singe ich eine halbe Stunde, dann geht es mir besser. Dann singe ich alles Mögliche. Es muss nicht immer unbedingt jemand zuhören. Ich singe auch so für mich einfach.
4: Und ist ja für die Nachbarn auch ganz schön. Also kommt
2: immer die Nachbarn.
4: Thema, ja, oder?
2: Ja, ja, mein Nachbar, der sagt immer, du kannst da vielleicht, also deine Übungen, die sind ja auch irgendwie sehr herausfordernd.
3: Okay. Kennst du das, Matthias?
4: Nee,
3: habe ich dir auch schon erzählt.
4: Ja,
3: erinnerst du dich?
4: Ja, das ist so der Klassiker, ne? Wenn jemand ein Klavier hat oder auch eine Geige, aber so vom Gesang her habe ich das.
2: Oh, das ist lalalalalala. Das ist nicht schön, ist nicht schön. Oder brrr, ne? Das kennen alle Sänger. Also es hat mit wirklich Musik und wir genießen mal hier den Gesang gar nichts zu tun.
4: Klingt so ein bisschen nach geschlossener, ne? Und in der Nachbarschaft.
2: Das klingt total. Und es, aber vor den Erfolg hat der liebe Gott den Schweiß und die komischen Übungen gesetzt. Das ist eben so.
3: Und man glaubt gar nicht, wie anstrengend das ist, ne?
2: Ja, total.
4: Und Kathi, was sagen jetzt Familie, Freunde und Kollegen dazu, dass Kathi plötzlich jetzt wieder auf der großen Bühne stehen wird?
2: Ja, die sind begeistert. Also meine Media hat ja, wie gesagt, den Anstoß gegeben. Die hat auf Senden gedrückt und hat die E-Mail zu The Voice geschickt mit der Bewerbung. Und meine Family steht total hinter mir. Die geht diese Reise natürlich mit mir mit. Die waren auch mit zu den Aufzeichnungen. Und die stehen voll hinter mir. Und das ist für die ja auch nochmal so ein ganz anderer Blick nochmal auf mich. Ja, und der Kleine, mein kleiner Linus, der ist erst 15 oder schon 15, wie man es nimmt. Und der hat mich ja so, ich habe ja 20 Jahre lang eher für mich und in kleinerem Kreis gesungen. Der erlebt es so das erste Mal. Und für den ist es irgendwie, finde ich gut, dass er das nochmal so sehen kann. Seine Mama auf der großen Bühne.
4: Und über The Voice of Germany wollen wir gleich auch noch ausführlich sprechen. Wir hören aber jetzt mal rein in den aktuellen Song von dir, nämlich Träume. Was verbindest du mit diesem Song?
2: Ja, da geht's darum, ich habe früher sehr viel Märchen gelesen, Gebrüder Grimm und so, ne, weil es kennt ihr bestimmt auch. Und habe so dieses Feenalter natürlich als Mädchen auch gehabt und die Fee, die zu dir spricht und glaub an dich und sei stark und verfolge deine Träume und lass dich davon nicht abbringen. Das ist eigentlich so ein großes Thema für mich, das begleitet mich auch mein ganzes Leben, Träume eben, den Träumen Platz und Raum zu geben und auch ruhig dran zu glauben. Also wenn ich irgendwas selber nicht sehe für mich oder die Vision nicht habe, denke ich, kann ich es auch nicht erreichen. Und da geht es in dem Song, siehst du Träume fliegen, kannst du schon mal Pläne schmieden, ja, die so auch zu erreichen. Und das ist unverändert, glaube ich, daran.
4: Kathi Karner noch bis 11 Uhr bei uns im Sonntagsbrunch und jetzt mit dem Song Träume auf 91.7. Wunderschönen guten Morgen.

0: McCartney, Hope of Deliverance auf 91.7, die Oderwelle um 10 Uhr und fast 33 Minuten live aus der Sky Lounge 24, der Sonntagsbrunch mit Jackie
1: und Matthias.
0: Ja, wunderschönen guten Morgen und vor allem heute
1: auch mit Kati Kane hier bei uns in der Sky Lounge.
0: Genau, 1994 Eurovision Song Contest und 2026 The Voice of Germany. Kati Kane stellt sich noch einmal ganz musikalisch dem Wettbewerb, aber diesmal unter ganz anderen Voraussetzungen. Nicht als junge Sängerin am Anfang ihres Weges, sondern mit einem ganzen Leben und Gepäck an Erfahrungen.
1: Genau, und du hast es ja vorhin schon mal so ein bisschen angedeutet, wie denn das eigentlich abgelaufen ist, deine Bewerbung

0: und aber dabei blieb es auch. Und meine Schwägerin Melia, die ich ja sehr in mein Herz geschlossen habe und die mich auch ziemlich gut kennt, die hat dann irgendwann eine Bewerbung ausgefüllt.
1: Heimlich.
0: Ja, das hatte ich schon mal gemacht und dann waren wir aber irgendwie Kaffee trinken und dann hat sie gesagt, du guck mal hier, ich würde hier jetzt mal auf Senden drücken. Und ich sage, wie auf Senden drücken?
2: Hast also das okay indirekt gegeben, ja?
0: Naja, indirekt, ich konnte gar nicht, sie hatte ihren Finger da schon, kennt ihr das am Handy? So, ja. Klack, und es ist gesendet. Ja.
2: Entschuldigung.
0: Und dann habe ich gedacht, ja, dann kam so eine Mail, wir melden uns. Kennt ihr das mit dem wir melden uns? Oder ich rufe dich an. Ich rufe dich an, da weiß ich schon immer, naja, meldet sich eh keiner. Ne? So, ja. Sowas war es und das hat auch sehr lange, also Monate sind vergangen.
2: Gar nicht mehr dran geglaubt.
0: Nee, ich habe da gar nicht dran gedacht auch. Ne? Ja.
1: Aber musstest du da irgendwie ein Video oder eine Gesangsprobe einschicken?
0: Ich meine,
1: irgendwo musste die ja her gehabt.
0: Na, sie hat doch irgendwelche Aufnahmen gehabt von mir, wo ich irgendwo singe auf Toilette.
1: Ach so.
0: Also, also ne?
1: Unter der Dusche.
0: Nein, sie hatte schon so Aufnahmen, auch so Konzertmitschnitte. Ja. So, aber es mussten ja jetzt nicht umfängliche fette Videos sein. Man kann sich ja da sehr
1: niederschwellig.
0: Ja, aber auch so, du kannst dich einfach hinstellen und singst was und das reißt du ein. Ja. Ne? Also es muss jetzt nicht so produziert sein oder so. Ne? Und das hat sie gemacht und dann dann kam monatelang gar nichts und ich habe da auch wirklich gar nicht mehr dran gedacht. Ich meine, ich habe ja auch zu tun und dann kam irgendwann eine Mail, ach Mensch, Kathi, ja, wir freuen uns, du bist in der finalen Auswahlrunde für die Blind Auditions. Und ich so, was? und dann musste ich da ja nochmal zum Vorsingen. Dann kam eine Riesenliste mit über 250 Songs. Da sollte ich mir 15 aussuchen. 15? Und das ist mir wirklich schwer gefallen.
1: Da wäre ich ja schon raus. Mhm. 15 ja. Songs könnte ich gar nicht, also nee.
0: Ja, da war ich auch schon kurz voraus.
2: Und
0: aber
2: bist du jetzt den Coaches schon so begegnet oder folgt das
0: noch? Nee. Gar nicht. Also die sind im Vorfeld, gibt es da gar keine Begegnung. Also es gibt die Musikredaktion, die natürlich mit einem die Vorsingen gestaltet. Ja. Und da sitzen auch so die Gesangscoaches drin und wie gesagt, die Band, der Bandleader und Mitglieder der Band schauen da in die Vorauswahl. Aber die Coaches sieht man da nicht.
1: Mhm. Okay.
0: Ja.
1: Na und du hast ja 1994 vor einem Millionenpublikum gesungen.
0: Mhm.
1: Und wenn man The Voice einmal geschaut hat, dann weiß man ja, das sagen die ja auch immer wieder, ne, wenn man das weiß, dass da ganz, ganz viele Menschen am TV zusehen und zuhören. Also hast du das gleiche Gefühl wie damals gehabt? Du, weil das ist ja, du bist ja da schon gewesen jetzt, ne?
0: Ja.
1: Du darfst ja nur nicht so viel verraten.
0: Nee.
2: Das sind ja immer harte Verträge, ne?
0: Ja, 60 Seiten, wo du eigentlich denkst, okay, jetzt kurz vor Hand abhacken, ne?
2: Kurz vor Hand stellen, ja, okay. Dann wollen wir dich da nicht in die Petroleum reden.
1: Aber wie war das Gefühl? War es so wie damals oder war es ganz anders?
0: Also es war von der Intensität vergleichbar. Aber doch auch anders, weil ich das natürlich jetzt mit nach so vielen Jahren, über 30 Jahren Erfahrung auch und irgendwie Leben, auch anders empfinde. Also ich habe das sehr genossen auch. Ich habe diese Bühne, diese Band, die Live-Musik, auch die Gespräche dazu, auch wie Musik dort erarbeitet und entwickelt wird, auch passend auf den Künstler und wie die Stimme, also auch die Gespräche darüber, das habe ich wirklich sehr, sehr genossen. Und wir haben uns das auch immer so gesagt, Mensch, wir genießen das hier, das ist wirklich eine einmalige Sache auch und ein Erlebnis, eine wirkliche, sehr eindrucksvolle Reise.
1: Du darfst ja nichts verraten, ne?
0: Nee.
2: Aber sag doch mal was.
1: Aber hast du während des Auftritts, hast du die Augen geschlossen, um nicht zu, also und wolltest eigentlich nicht sehen, ob sich jemand umdreht?
2: Oder sieht man gar nichts wegen dem Licht?
0: Ach, ich hatte eine lustige Story ist ja, man wird ja verkabelt und bekommt so ein Körpermikrofon. Das halte ich ja schon mal für echt gefährlich, ne? So, das war hier so dran an mir.
2: Aber das heißt, das ist nicht das typische Mikro, was du vom Mund
0: doch,
2: hast?
0: Doch, das hast du auch noch, aber du kriegst zusätzlich dieses Körpermikrofon. Gott. Und pass auf, und ich der Techniker, der Tonmann, der meinte so, oh Mann, Kathi, ey, ich höre dein Herz, ich sag, du musst es abmachen, sag ich, weißt du, was du sonst noch gleich alles hörst, ich bin...
2: Wir nehmen ja gleich ein EKG von dir.
0: Ja, genau. Und ich war so wirklich, also ich habe, mein Herz hat bis im Hals geschlagen und ich war wirklich sehr aufgeregt und das, was einem durch den Kopf geht, ist natürlich, wie finde ich da den weißen Punkt da unten? Ich brauche ja auch schon eine Brille, ne? Ich sehe ja auch nicht alles. Und denke ich dann, was habe ich für einen Text? Schaffe ich meinen Einstieg?

0: wackelt meine Stimme, wie kann ich mein Zittern da wegmachen und hoffentlich nehmen die nicht hier meine Atmung auf. Ich meine, das Körpermikrofon ist wirklich, ne? Das ist ja ganz, das ist sozusagen an der Brust und unter den Klamotten. Krass. Also ist, das war schon herausfordernd für mich. Ich sage mal, muss das sein? Kannst du das nicht abmachen? Und dann der Kameramann, der einen noch 3 Sekunden vorher, bevor dieses Tor sich da öffnet, sozusagen in Hals filmt.
1: Stell dir mal vor, du musst kurzfristig nochmal aufs Klo.
0: Yes. Ich habe dann zum Kameramann gesagt, du musst jetzt mal eine halbe Minute weggehen. Ich brauche mal ganz kurz meine Ruhe. Also es ist wirklich herausfordernd. Es ist ja so lange her und ich bin ja von 0 auf diese Bühne, von 0 auf 100 und es war schon sehr herausfordernd.
1: Wie ist es jetzt so für dich, wenn Menschen dich plötzlich wieder als Sängerin wahrnehmen und ich jetzt als Geschäftsführerin?
0: Also die mit mir sprechen, die sagen, also die auch was sagen, ich habe auch, wenn ich hier einkaufen gehe oder so, treffe ich ja auch Leute, ne, und dann sagen die, oh, Frau Kane oder Kathi, so toll, dass du es machst, toi, toi, toi. Manche sagen einfach nur toi, toi, toi, ich drücke die Daumen und wir finden es gut, dass du das machst. Also ich bekomme sehr viel, auch über Instagram, sehr viel Zuspruch und sehr viel Liebe und sehr viel, sehr viel Herzlichkeit zurück dafür und da freue ich mich auch sehr drüber. Danke an der Stelle mal an alle. Christian!
1: Sehr gut. Wir wollen auch noch in einen aktuellen Song von dir reinhören. Ich will nicht traurig sein. Hm. Was verbindest du mit diesem Song?
0: Ja, das ist etwas, also jeder ist ja mal traurig und alle Menschen verarbeiten ja ihre Traurigkeit irgendwie anders und ich habe das in dem Song versucht, es ging auch wieder um eine Beziehung und wie das ist in der Trennungsphase und diesen Trennungsschmerz zu verarbeiten und zu sagen, was war denn auch Gutes dabei, aber dass ich ja eigentlich, jeder Mensch möchte eben eigentlich nicht traurig sein und das habe ich damit gesagt, nicht traurig sein zu müssen in einer Beziehung und dann eben den Schlussstrich zu ziehen und zu sagen, dann bin ich hoffentlich nicht mehr traurig. Also darum geht es.
1: Okay, und in den Song hören wir jetzt rein. Kathi Kane noch bis 11 Uhr hier beim Sonntagsbrunch auf 91.7 der Oderwelle. Jetzt mit Ich will nicht traurig sein auf 91.7. Okay.

0: Jeder kennt die Choreografie bei diesem Song Bill Medley und Jennifer Warnes mit The Time of My Life. Das stellen wir hier irgendwann mal nach, ne? Liebe Jackie hier in der Sky Lounge.
1: Ja, warum haben wir doch gerade eben noch auf deinem Handy?
0: Haben wir schon gemacht, ne?
1: Ja, in der Sky Lounge.
0: In der Sky Lounge. Bei uns zu Gast Kathi Karnay und liebe Jackie, wir kommen jetzt zu unserer Runde 10 Fragen, 10 Antworten.
1: Ja, jetzt muss sie sich stellen, die
0: genau,
1: Kathi.
0: Ja.
1: Schnelle, kurze Antworten, nicht viel nachdenken. Mhm. Okay, welchen Song singst du unter der Dusche?
2: I Will Always Love You von Whitney Houston.
1: Nee, ja.
0: Oh,
1: ich darf nicht weiter reagieren.
2: Mein Lieblingslied. Mein Lieblingslied.
1: Was läuft bei dir privat im Auto? Jetzt sag die richtige Welle.
2: Na, oder Welle natürlich. Logisch.
1: Was war dein schönstes Bühnenerlebnis überhaupt?
2: ESC. Und die Zeit mit, also Mikado und ESC am 30. April 94.
1: Gibt es Lampenfieber bei dir heute noch?
2: Ja, total. Schlimmer als früher.
1: Was würdest du niemals bei einer Castingshow machen?
2: Ich würde niemals etwas machen, was irgendwie sich unterirdisch anfühlt oder was auch etwas ist, was andere Leute gar nicht interessiert.
1: Was macht eine gute Sängerin für dich aus?
2: Eine gute Sängerin macht für mich aus, das Bewusstsein auch zu haben, was man transportieren möchte, und etwas, ein wohliges Gefühl und Gänsehaut bei meinen Zuhörern zu hervorzuholen und sie mit einem Glücksgefühl nach Hause zu schicken.
1: Welcher Künstler oder welche Künstlerin hat dich selbst musikalisch geprägt?
2: Ja, mich hat natürlich Whitney Houston geprägt, Mariah Carey, die großen Stimmen. Christina Aguilera.
1: Genau. Was fehlt dir aus der Zeit von 94 und was überhaupt nicht?
2: Mir fehlt ein bisschen Leichtigkeit von 94 und auch diese Aufbruch- und Aufschwungstimmung, dieses neue Gestalten. Und was mir nicht fehlt, mir fehlt nicht die Unsicherheit, die vielleicht damit auch einherging damals.
1: Und die letzte Frage: Was steht bei Kathi Karnay 2027 auf dem Zettel?
2: Ach Mensch, so weit denke ich noch gar nicht. Ich lebe ja immer, Buddha sagt im Hier und Jetzt. Aber 2027 steht auf meinem Zettel, dass ich auf jeden Fall gesund bleiben möchte und meine Familie natürlich auch, dass ich weiterhin so ein erfülltes Leben führen kann und dass ich wieder mehr singe. Das steht auf meinem Zettel.
1: Sehr gut.
0: Kathi Karnay ist heute bei uns gewesen und ich glaube, man kann ziemlich gut sagen, dass hier das tatsächlich ja kein Comeback ist, denn ein Comeback bedeutet ja irgendwie, dass es dass irgendwann auch mal was vorbei war. Bei dir war ja aber die Musik eigentlich immer die ganze Zeit da. 1994 der Eurovision Song Contest mit Mikado, haben wir vorhin schon reingehört. Danach ein ganz anderer beruflicher Weg und jetzt 2026 wieder neue Songs und eine neue EP und The Voice of Germany. Kathi, ganz herzlichen Dank, dass du heute bei uns warst. Ja, und zum letzten Abschluss hier, Kathi Karnay, der Motto ist so ein bisschen This is Now. Ja, vielleicht ist das ja genau die schöne Botschaft aus diesen 2 Stunden auch. Man muss nicht immer dort weitermachen, wo man aufgehört hat. Man darf auch mit dem, was man inzwischen erlebt hat, ja, ganz neu wieder anfangen.
2: Richtig. Also herzlichen Dank. Es war sehr schön bei euch.
0: Und dir auf jeden Fall viel, viel Glück. Und ich hoffe, du wirst uns dann natürlich auch auf dem Laufenden halten.
2: Na klar.
0: In den nächsten Wochen und Monaten.
2: Exklusiv.
0: Und wir drücken natürlich auf jeden Fall die Daumen.
2: Ja.
0: Und ansonsten kommst du vielleicht auch mal zum Singen vorbei bei uns in die Sky Lounge 24.
2: Sehr, sehr gerne. Sehr gerne.
0: Und wir hören jetzt nochmal rein in einen Song, nämlich in deinen aktuellen Song Träume, Kathi Karnay hier auf 91.7. Die Oderwelle. Schönen guten Morgen.
1: Morgen.
2: Morgen.

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2: Im Studio Andreas Sommer.
3: Bundesaußenminister Johann Wadephul hat sich am Rande der UN-Generaldebatte in New York überraschend mit seinem russischen Amtskollegen Sergei Lavrov getroffen. Es war das erste Gespräch der beiden Außenminister seit Beginn des russischen Angriffskriegs gegen die Ukraine. Bei dem rund 20-minütigen Treffen ging es unter anderem um Getreideexporte, den Drohnenvorfall am Flughafen Leipzig-Halle und die deutsche Unterstützung für die Ukraine. Wadephul betonte, Russland müsse an den Verhandlungstisch kommen. Zugleich verteidigte er das Gespräch mit Lavrov. Mit Gegnern müsse man verhandeln, sagte der Außenminister. Lavrov erklärte anschließend, er sehe keinen Fortschritt.
4: Ja, das war natürlich eine Atmosphäre, wo auch harte Sachen gesagt wurden. Wir haben natürlich auch fundamentale Unterschiede in der Beurteilung der Situation. Es gibt keine Rechtfertigung für diesen Krieg, der zahllose Opfer fordert, übrigens auch russische Opfer fordert, aber vor allen Dingen bei den Zivilisten in der Ukraine. Und wenn man dann auffordert, diesen Krieg zu beenden und Russland ist dazu zum jetzigen Zeitpunkt nicht bereit, dann ist das schon ein sehr hartes, ein sehr deutliches Gespräch gewesen. Ich glaube trotzdem, dass es richtig ist, was wir miteinander sprechen. Das ist die Aufgabe auch von Außenministerien, von Diplomatie. Und das gehört letzten Endes auch zu dem Handwerkszeug, was ich anwenden muss. Und deswegen war es, glaube ich, richtig zu sprechen.
3: Präsident Donald Trump hat einen iranischen Vorschlag zur Öffnung der Straße von Hormus abgelehnt. Iran hatte über Vermittler angeboten, die wichtige Meerenge wieder freizugeben. Im Gegenzug für ein Ende der US-Seeblockade, weniger Sanktionen gegen iranisches Öl und eine Waffenruhe. Trump sagte, er habe den Vorschlag abgelehnt. Die Straße von Hormus ist seit Beginn des Krieges zwischen Iran und den USA weitgehend blockiert. Das belastet vor allem den weltweiten Energiehandel.
2: In der Koalition gibt es Streit über geplante Einsparungen. SPD-Generalsekretär Tim Klüssendorf lehnt Leistungskürzungen ab und fordert stattdessen einen Deckel für die Eigenanteile im Pflegeheim. Gesundheitsminister Carsten Linnemann von der CDU will mit seiner Reform rund 8 Milliarden Euro einsparen. Die Gespräche laufen noch.
3: Neue EU-Regeln gegen Greenwashing. Seit heute gelten strengere Vorgaben für Umweltversprechen in Werbung und auf Verpackungen. Begriffe wie grün, nachhaltig oder klimaneutral dürfen nur noch verwendet werden, wenn sie nachweisbar sind. Auch viele selbstvergebene Nachhaltigkeitssiegel sind künftig nicht mehr erlaubt. Betroffen sind nach Angaben des Handelsverbands rund 300 Millionen Produkte in Deutschland. Für ältere Waren gibt es eine befristete Sonderregelung, um unnötige Vernichtung zu vermeiden.
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5: Die aktuelle Temperatur hier bei uns am Oderturm beträgt 18 Grad und heute gibt es mehr Sonne als Wolken bei Temperaturen von maximal 23 Grad. Abends und nachts gibt es mehr klare Abschnitte als Wolken und das Thermometer fällt dann auf 10 Grad. Morgen ist das tagsüber eher sonnig als bewölkt und die Temperaturen liegen bei höchstens 24 Grad.
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6: 11 Uhr und 4 Minuten, der Oderwelle Verkehrsservice. Derzeit liegen uns glücklicherweise keine Meldungen über Verkehrsbehinderungen vor. Die Oderwelle wünscht auch weiterhin eine gute und sichere Fahrt durchs Wochenende.
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6: Damit 11 Uhr und 5 Minuten. Herzlich willkommen hier live aus der Skylounge 24 im Oderturm, der Sonntagsbrunch. Ja, eben, bis eben hatten wir Kathi Kala hier und das waren zwei wirklich angenehme Stunden.
5: Ja. Na,
6: mit Kathi. Liebe Grüße nochmal. Aber es geht natürlich Schlag auf Schlag weiter bei uns, denn wir haben einen weiteren Gast bei uns, nämlich jetzt Florian Vogel, künstlerischer Leiter des Kleistforums und seit einigen Monaten auch Geschäftsführer der Messe- und Veranstaltungs-GmbH. Ja, einen wunderschönen guten Morgen.
5: Guten Morgen.
7: Hallo, schönen guten Morgen.
6: Ist hoffentlich noch nicht zu früh für dich?
7: Naja, sag mal so, ich war gerade noch auf der Jubiläumsfeier vom Hans-Otto-Theater, 20 Jahre Haus am See. Man hat da ordentlich gefeiert, also bin ich in aller Früh von Potsdam hergefahren. Aber wie das Wetter so schön heißt, mehr Sonne als Wolken, so geht es mir gerade auch.
6: Ja, das ist so ein schönes Motto.
5: Du triffst uns, hör mal, hallo.
6: Und wir sind ja bekannt bei dieser Sendung. Also unabhängig mal davon, dass wir natürlich viele Themen beackern werden in den nächsten 2 Stunden, wird also anstrengend für dich. Ja? Es geht ja allein um die Saison des Kleistforums, der neuen jetzt 2026/27, der Spielplan, was es da alles für Highlights gibt. Dann natürlich jetzt in näherer Zukunft, nämlich die Kleistfesttage stehen ja auch vor der Tür. Ja. Transvokale und was ihr nicht alles bietet, darüber sprechen wir in den nächsten 2 Stunden hier auf 91.7.
7: Ja, ich freue mich drauf.
6: Ja. Und das muss man dazu ja auch sagen, Jackie, die will ja unbedingt mal auf die Bretter, die die Bühne bedeuten, ja, also...
5: Die Welt bedeuten.
6: Entschuldigung,
5: Die Welt geht nicht zugrunde, wenn ich draufstehe.
6: Und unsere Sendung ist ja dafür bekannt, dass wir auch immer erstklassige, astreine Themenmusik aussuchen. Und da haben wir natürlich ganz tief in die Klischeekiste gegriffen und starten natürlich mit Katja Epstein und Theater.
7: Ich hoffe, es ist großartig.
6: Ja. Einen wunderschönen guten Morgen. Herzlich willkommen hier zum Sonntagsbrunch auf 91.7 mit Jackie.
5: Matthias, guten Morgen.

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1: Um 11 Uhr und 17 Minuten live aus der Sky Lounge 24 hier im Oderturm. Ja, und jetzt wird es kulturell bei uns im Sonntagsbrunch, liebe Jackie. Vor allem wird es spannend, denn unser nächster Gast hat in den kommenden Wochen einiges vor. Florian Vogel ist der künstlerische Leiter des Kleist-Forums und seit einigen Monaten auch der Geschäftsführer der MUF, also der Messe- und Veranstaltungs-GmbH in Frankfurt-Oder. Ja, und gerade jetzt steht mit den Kleist-Festtagen ein echtes Kulturhighlight vor der Tür. Wenn ich mich nicht täusche, vom 6. bis 11. Oktober geht's los, Florian. Ne? Erstmal nochmal herzlich willkommen.
2: Ja, guten Morgen.
3: Ja, guten Morgen. Ja, das ist richtig. Die Kleist-Festtage stehen jetzt vor der Tür und ich freue mich wahnsinnig darauf. Ich komme jetzt gerade von einer Premiere, die wir in Koproduktion mit dem Theater in Greifswald gemacht haben. Die hatte vorgestern Premiere und das war ganz großartig, was ich da schon gesehen habe und kommt jetzt zu uns. Das ist die Orestie von Aischylos oder Aischylos, sagen die Experten. Das ist einer der ältesten Theatertexte, die es gibt. Also der ist über 2400 Jahre alt, dieser Text. Und eigentlich total spannend. Er ist so heutig. Also wenn man das anschaut, denkt man, wow, das ist ein heutiger, kann Theater kaum sein. Ne? Das ist ein Familiendrama, wo es, ja gut, Blutrache ist natürlich bei den Griechen immer ein bisschen fett aufgetragen, alles, was sie so vorhaben und alles etwas überzeichnet. Aber es geht eigentlich darum, wie finden wir einen Rechtsstaat, wie können wir Recht sprechen und wie finden wir aus Spiralen, wo es um Hass, um Gewalt geht, raus, was bedeutet ein Rechtsstaat? Und ich glaube, das ist echt ein Thema, was natürlich auch heute total aktuell ist. Das ist mit Judith Rosmeier dieses Stück und einem großartigen Ensemble von 8 Schauspielerinnen und Schauspielern. Ich freue mich da wahnsinnig drauf, dass wir es zeigen. Und da fragt man sich jetzt, was hat das mit Kleist zu tun? Ganz viel, weil ich glaube auch so Figuren wie Penthesilea oder andere Figuren, die bei Kleist entstanden sind, haben diese Vorbilder aus der Antike dann auch gehabt und man spürt da, man denkt, das ist Kleist, ja, aber es ist nicht Kleist, sondern es ist Antike.
2: Aktueller denn je das Thema, oder? Also du hast gerade schon gesagt, dieses Thema ist ja, also beschäftigt uns ja alle. Und man wird es sehen können bei uns im Kleist-Forum?
3: Ja, das ist am 9. Oktober ist die Premiere dann im Kleist-Forum. Und ja, weil du sagst, aktueller denn je. Ich glaube, uns ist diesmal was bei den Kleist-Festtagen im Theater gelungen, wo ich wirklich sehr stolz drauf bin, was wirklich alles wahnsinnig aktuell ist. Zum Beispiel zu den Kleist-Festtagen gehört ja auch immer die Uraufführung des Kleist-Förderpreises. Mhm. Und das hat diesmal ein Autor gewonnen, der heißt Caleb Erdmann, mit einem Stück Depritz. Und Depritz spielt in der ostdeutschen Provinz und eignet Provinz Posse. Ja, das ist so ein bisschen dem Volkstheater auch angelehnt. Man lacht da sehr viel darüber. Aber diese ganzen Mechaniken, die es gibt mit Intriganz, es ist ein Ort, da geht das Wasser aus und es gibt, die leben aber von Salz und man überlegt sich, ob man die Saline stilllegt, dann kommt ein Salzgeist. Es ist sehr dicke aufgetragen und sehr witzig und auf der anderen Seite auch sehr ernst, weil das ist Thema, was bedeutet Heimat? Ja, und das ist auch ein Thema, das nimmt uns gerade die AfD weg, das Thema Heimat. Also Menschen, die jetzt nicht auf die AfD stehen, die ärgern sich manchmal, dass man das Wort Heimat auch gar nicht mehr richtig benutzen kann, weil es einfach echt schrecklich belegt ist. Und es kann aber auch was Schönes sein, was sehr Liebevolles. Ne? Also ich merke das immer, wenn ich nach Frankfurt komme und sehe Frankfurterinnen und Frankfurter, und die lieben ihre Heimat, die lieben die Stadt. Ne? Und wir wissen auch, ja, es gibt vielleicht Städte, die sind objektiv schöner als Frankfurt, aber wenn es die Heimat ist, hat man einen ganz anderen Bezug dazu.
2: Genau.
1: Also Kleist ist ja fast 250 Jahre her. Warum funktioniert dieser Autor aber heute immer noch?
3: Ja, ich glaube, das ist Kleist ist eine Art Schutzpatron der existenziellen Sorgen und Ängste. Und ich glaube, Sorgen und Ängste gibt es immer wieder. Oder das Zweifeln oder die Suche nach Wahrheit und Wahrhaftigkeit. Kleist ist schon etwas sperrig, wenn ich ehrlich bin. Ne? Also erschließt sich nicht immer sofort. Gut, es gibt zerbrochener Krug, das ist irgendwie ganz, ganz witzig. Aber eigentlich ist es auch gar nicht witzig, weil es eine Vergewaltigungsgeschichte ist, die einfach wirklich böse endet. Und man arbeitet das jetzt gerade in den Inszenierungen auch immer mehr auf, dass man sagt, es ist so witzig, ist das gar nicht, sondern ganz im Gegenteil, es bleibt einem schon im Halse stecken. Aber sonst die anderen Werke von Kleist, ja, diese ewige Suche nach dem Wahren, nach der Wahrhaftigkeit, nach richtigen Fakten. Oder zu sagen, gibt es überhaupt Polarisierung? Gibt es richtig, gibt es falsch, gibt es wahr, unwahr. Diese Suche beschäftigt uns ja heute, glaube ich, alle Menschen. Uns wird es so vorgelebt und es gibt dann auch wieder, jetzt komme ich schon wieder auf Parteien zurück, aber es gibt Parteien, die meinen zu behaupten, alles zu wissen, wie es richtig ist, ja, und pachten dann die Wahrheit für sich. Und wenn man sich überlegt, vielleicht gibt es auch was dazwischen. Und ich glaube, das ist für mich die Essenz von Kleist, dass man sagt, wir können es vielleicht gar nicht so benennen, was dazwischen ist. Und Kleist hat ja immer wieder nach auch die Wahrheit gesucht, in der Ohnmacht, in dem, was wir nicht mehr mit Sprache beschreiben können. Und vielleicht ist es genau das, was wir suchen. Deshalb ist Kleist immer aktuell. Das hört sich so sentimental an. Unsere Kleist-Festtage sind auch lustig. Also es ist nicht nur traurig. Also natürlich ist die Tragödie mit der Orestie ist ein schlimmes Familientrama, wo es um Gemetzel innerhalb der Familie geht. Aber Depritz ist zum Beispiel ein total witziges Stück. Und Caleb Erdmann kommt aus der Poetry-Slam-Szene. Ja. Der hat auch ein tolles Stück, tolles Buch geschrieben. Da war er nominiert auch für den Deutschen Buchpreis. Das heißt die Ausweichschule, weil Caleb ist in Bayern geboren, dann im Osten groß geworden. Und er war in Erfurt auf der Schule in der 5. Klasse, als dieser schreckliche Amoklauf war. Und darüber hat er ein Buch geschrieben. Ah, okay. Und das ist ein toller Bestseller, wirklich.
1: Schon die Eröffnung am 6. Oktober führt euch über die Grenze nach Swubice. Warum war euch dieser Auftakt so wichtig?
3: Naja, wir leben in einer Doppelstadt und ich finde, das ist immer wichtig, auch Angebote zu schaffen oder zu sagen, okay, wir versuchen mit allen möglich, dass man eben nicht nur rübergeht zum Zigaretten kaufen oder Schnaps oder zum Friseur. Es fällt jetzt für mich nicht so ins Gewicht, aber oder Zahnarzt, ich gehe auch nicht zum Zahnarzt dort, aber ja, dass man so einen Warenhandel hat, aber dass man auch einen kulturellen Austausch hat, dass man wirklich die Brücke überschreitet und versucht, ja, Kleist hier und dort, und es gibt ja dieses Kettchen-Skulptur, kann man sich streiten, ob die schön oder gut gelungen ist, aber und da gibt es halt eine Performance dazu über mit dieser Figur. Und es gibt auch dazu eine Inszenierung bei uns, eine feministische Sicht auf das Kätchen von Heilbronn, das heißt Kätzchen bei uns. Und das ist ein ganz neuer Herangang mit einer wirklich großartigen Regisseurin, die sehr viel da auch forscht und macht, Anna-Beata Schmutz, mit diesem Thema. Das heißt, eine neue Sichtweise, eine weibliche Sichtweise, aus einer weiblichen Sicht auf das Kätzchen von Heilbronn. Und wenn man Kleist liest, merkt man, die weibliche Perspektive ist echt immer schwierig. Klar, es war auch ein Mann dann hat er natürlich eine männliche Perspektive, auch wenn er bei Frauen nicht so viel Glück hatte. Ja. Er hatte überhaupt wenig Glück gehabt, muss man sagen. Das ist ja das Tragische bei Kleist. Es ist ein relativ freudloses Leben gewesen, wenn man das so, also und immer gebissen von existenziellen Ängsten und Sorgen. Aber diese Sicht aus das Catchen wird sicherlich spannend. Das macht die Bürgerbühne. Das erste Mal, dass die Bürgerbühne eine Premiere beisteuert zu den Kleistfesten.
1: Danach geht's dann ins Kleistmuseum zur offenen Werkstatt. Was passiert dort genau?
3: Ich kann zur offenen Werkstatt ehrlich gesagt noch gar nicht so viel sagen. Es soll eine Auftaktveranstaltung sein für das Kleist. Ja, Matthias, du hast es ja gerade gesagt. Ja. Kleist ist fast 250 Jahre alt. Er wird nächstes Jahr 250 Jahre. Und das ist natürlich das große Kleist-Jubiläum 2027. Und in Vorbereitung dessen wird es auch ein partizipatives Format geben. Es wird gezeigt, okay, wie arbeiten wir momentan, dass es ein Prozess ist und man möchte den Prozess, ich hoffe, ich rede jetzt keinen Unsinn, man möchte den Prozess offen darstellen, was passiert mit Kleist, was für Projekte gibt es mit Kleist, das jetzt nicht nur vorstellen in einer Art von der Präsentation, sondern auch gucken, okay, wo können wir uns als Bürgerinnen und Bürger damit andocken.
1: Ja. Du hast auch gesagt, dass es euch wichtig ist, möglichst nah am Publikum zu sein. Wie sieht das konkret aus? Zum Anfassen nah sozusagen? Wie hier heute?
2: Also ich darf mitmachen sozusagen.
1: Mit anfassen?
2: Nein.
3: Naja, also mitmachen. Ja, es wird kein Mitmachtheater sein und die Zuschauer können, glaube ich, alle ganz beruhigt in die Vorstellung gehen. Sie werden nicht auf die Bühne gezeigt. Seitdem, Jacqueline, du möchtest das, dann gebe ich den Schauspieler, du musst ein rotes Hütchen aufsetzen, dann sage ich den Schauspieler, die Frau mit dem roten Hütchen, die möchte jetzt
2: das
3: auf die Bühne.
2: Das hätte Matthias gerne, ja.
3: Genau. Hätte Matthias gerne, dann müsst ihr aber mit der Kamera kommen.
1: Okay.
3: Warum es besonders nah machen? Mir ist es besonders wichtig, dass Theater auch wirklich, das hört sich ein bisschen zu abgedroschen an, ein Ort der Begegnung ist. Und klar, man begegnet sich im Zuschauerraum oder so, aber das soll man ja nicht miteinander sprechen. Aber dass wir danach auch immer wirklich eine Lounge haben bei uns im Theaterrestaurant Schroffensteins, wo sich die Menschen begegnen, wo man mit den SchauspielerInnen in Kontakt kommt, wo man vielleicht auch über was ganz anderes spricht dann, aber auf jeden Fall einen geselligen Abend hat und dass man nicht diese, ja, man geht in eine Vorstellung, klatscht und dann geht man nach Hause. Das finde ich immer ein bisschen schade, weil ich finde das, was drumherum passiert, manchmal genauso wertvoll und wichtig.
2: Das bietet ja auch Gemeinschaft, ne? Also man hat sich einem Thema geöffnet und man erlebt dann Gemeinschaft und das hat ja auch einen ganz, ganz großen Wert.
1: Florian Vogel, künstlerischer Leiter des Kleist-Forums und der Geschäftsführer der MUF, heute zu Gast bei uns im Sonntagsbrunch hier auf 91.7 der Oderwelle. 11 Uhr und 27 Minuten. Wir sprechen gleich weiter über die Kleist-Festtage, aber auch andere schöne Dinge. Florian, gleich geht's weiter hier auf 91.7.
2: Morgen.

0: auf 91.7 die Oderwelle am Sonntagmorgen, 11 Uhr und 37 Minuten.
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0: Live aus der Sky Lounge 24 hier im Oderturm. Ja, Tim Fischer kommt mit seinem neuen Programm ins Kleistforum. Warum passt gerade er so gut zu den Festtagen? Das wollen wir wissen von Florian Vogel, dem künstlerischen Leiter des Kleistforums, hier heute im Sonntagsbrunch.
2: Ja, schönen guten Morgen. Also ja, Tim Fischer hat natürlich wahrscheinlich ganz, ganz wenig mit Kleist an sich zu tun. Aber ich denke, bei einem Festival ist es auch immer wieder wichtig, auch einen Kontrapunkt zu setzen. Was ganz anderes, alles außer Kleist auch mal zu machen. Und die Kleistfesttage zeichnet sich ja auch dadurch aus, dass es etwas Besonderes ist, etwas, was außer der Reihe ist, was man nicht vielleicht jeden Tag erlebt, wie man das eben bei Festivals macht. Und ich kenne Tim Fischer schon sehr, sehr lange und ich finde es einen der größten Chansonsänger, die ich kenne. Und jedes Mal, wenn ich auf Konzerten war von ihm, ja, komme ich zumindest mit Tränen da wieder raus, weil ich denke, dass es so berührend ist. Und wir hatten ihn auch schon mal hier gehabt, er war mal kurz beim Mods Talk mit dem Auftritt und da waren die Menschen auch sehr, sehr begeistert. Und dann dachte ich so, wow, der macht was Neues und Kleistfesttage stehen auch immer für neue Sachen und jetzt hat es gerade Premiere mit seinem neuen Chansonabend. Und ja, kommt am 10. Oktober, am Samstag, den 10. Oktober zu uns nach Frankfurt, direkt aus Berlin von der Bar Jeder Vernunft und da kann man sich die Reise nach Berlin sparen und zu uns kommen.
3: Tim Fischer, Chanson, das ist ein neues Programm, was wir dort hören werden. Also das ist, damit hat er jetzt erst angefangen. Was sind so Themen, die er dort besingt? Kannst du dazu was sagen?
2: Also ich meine, wenn man das ganz platt sagen möchte, sind das Themen natürlich der Liebe, die Themen, aber auch böse Texte von Kreisler mit dabei, gesellschaftskritische Texte teilweise. Und was bei Tim Fischer immer das Besondere ist, dass er überrascht. Also er überrascht auch musikalisch, er geht ganz neu an Sachen ran und ohne zu verstören, sondern einfach um die Menschen mitzunehmen, vielleicht auf eine andere Welle, auf eine andere Wolke. Und wer das einmal erlebt hat, der wird immer Fan, glaube ich, bleiben von Tim Fischer. Und jetzt sage ich mal ganz spontan, wegen der guten Laune, weil heute mehr Sonne ist als Wolken. Und ganz ehrlich, wir schauen hier aus dem Fenster raus und wir sehen gerade gar keine Wolke. Und ich möchte auch die Hörerinnen und Hörer hier teilhaben lassen an dem Glück mit Tim Fischer. Und wer Lust hat zu kommen, ausnahmsweise, Matthias, darf ich das machen? Darf
4: Na
2: ich
4: klar. etwas
2: verlosen?
4: Ja, natürlich.
2: Okay,
4: klar.
2: Dann sage ich mal, 3x2 Karten.
3: Nein.
2: Doch, 3x2 Karten verlosen wir für den 10. Oktober, für Samstag, den 10.

0: Oktober. Und man muss nichts weitermachen, muss kein Quiz beantworten, sondern einfach uns eine E-Mail, jetzt wollte ich gerade meine private E-Mail-Adresse durchgeben.
1: Mach doch mal, Florian.
2: Ja, oder gleich die Handynummer.
0: Wobei, ich sehe ja die Hörer jetzt noch nicht, aber wir nehmen eine neutrale E-Mail-Adresse, die heißt, Achtung, bitte Zettel und Stift parat halten.
2: Ja, kann losgehen. Ja.
0: Kommunikation, ein Wort, mit Doppel-M, Kommunikation, @Kleistforum, auch ein Wort, .de.
2: Ja, ist eine etwas sperrige E-Mail-Adresse, aber,
0: ja, ich
2: aber
0: weiß,
2: ist in Ordnung.
0: Ich weiß, ich bin jetzt ja auch kein schlechter Verkäufer. Ich
2: aber
0: weiß,
2: du, wir haben ja auch Publikum, weil du gerade sagst, du kannst die Hörer ja nicht sehen. Also wir haben ja die Bude gerade hier voll. Ja. Also einige hören ja ganz gespannt zu. Vielleicht könnte ja der ein oder andere auch von hier gewinnen. Mal gucken, aber...
0: Da darf hier kommen. Hier, Sie können gerne mit Handzeichen kommen. Das Essen sieht, und die nicht nur die Gäste sind toll, aber das Essen sieht auch fantastisch aus, wenn ich auf die Tische gerade schaue.
2: Ist beides ganz lecker.
0: Ja, wirklich. Ja. Naja, gut. Aber nochmal zurück für die Leute, die heute leider nicht hier bei dem Brunch sein können. Ja. Matthias, hast gesagt, kommunikation@kleistforum.de und betreff einfach oder Welle. Ich möchte gerne 2 Karten gewinnen und wir melden uns dann bei Ihnen. Aber ja, es braucht auch eine Deadline, oder? Für so ein Gewinnspiel.
2: Ja.
0: Rechtsweg ist sowieso ausgeschlossen, muss man das sagen.
2: Man darf nicht mit dir befreundet, verwandt oder verschwägert sein, auch nicht mit Jackie.
0: Oh, dann wird es eng. Dann wird es eng.
1: What?
0: Dann wird es eng hier in der Stadt, meine ich so.
2: Der Stammbaum ist dein Kreislauf.
1: Oh. Nein. Also. Ja, jetzt habe ich 2 Männer gegen mich. Das ist ja unfassbar.
2: Wo ist das Mobbingschwein?
0: Nein, hier wird nicht gemobbt, sondern hier wird geschrieben an kommunikation@kleistforum.de und es gibt 3x2 Freikarten
2: für
0: das Konzert von Tim Fischer. Und wirklich, ich werde auch da sein. Und wenn es Ihnen nicht gefällt, dann
2: dürfen Sie mir das direkt sagen. Jetzt haben wir so viel über Tim Fischer gesprochen. Jetzt müssen wir ihn auch mal spielen. Oh. Wir haben allerdings jetzt nicht Musik aus dem aktuellen Programm, aber er hat letztes Jahr auch ein schönes Album rausgebracht, nämlich Tim Fischer singt Hildegard Knef.
0: Großartig.
2: Und da hören wir jetzt mal rein. Hier ist er mit Sei mal verliebt. Hier ist Tim Fischer auf 91.7 die Oderwelle. Einen wunderschönen guten Morgen.
1: Morgen.

0: Mechanics, The Living Years hier auf 91.7, die Oderwelle. Am Sonntagmorgen, 11 Uhr und genau 48 Minuten. Und bei uns im Sonntagsbrunch hier in der Sky Lounge 24, Florian Vogel, der künstlerische Leiter vom Kleistforum. Lieber Florian, du bist seit einigen Monaten jetzt auch Geschäftsführer der MUF. Wie hat sich der Arbeitsalltag dadurch für dich jetzt verändert?
1: Natürlich schon eine große Mehraufgabe jetzt, also quasi das Gleisforum ist ja schon auch so etwas, was ich würde mal sagen, das ist tag- und abendfüllend als Aufgabe, Theater zu betreiben. Wir haben über 200 Veranstaltungen im Jahr dort und natürlich jetzt auch mit verantwortlich zu sein für die Bereiche Frankfurt Marketing und das Messegelände ist natürlich schon eine Mehrbelastung. Ich bin da jetzt dann auch letztendlich, ich kannte das Unternehmen ja schon, ich bin seit 10 Jahren da und war auch schon mal Interimsgeschäftsführer zwischen zwei Geschäftsführern und ich habe gesagt, ich stehe jetzt auch da zur Verfügung, bis wir ein neues Modell auch gefunden haben, wie wir die Messe- und Veranstaltungs GmbH von den Geschäftsführern oder von der Geschäftsführung aufstellen.
0: Wie gut lassen sich diese beiden Rollen miteinander verbinden?
1: Eigentlich, die Verbindung ist wirklich am Ende das, es hört sich einfach an, aber es ist sehr komplex, ist einfach gute Unterhaltung zu erzeugen. Ja, das ist unser Kerngeschäft. Wir stellen keine Güter her, sondern das, was wir machen, sind Emotionen zu schenken hauptsächlich und zu produzieren. Und das ist natürlich im Frankfurt Marketing. Aber ich habe, sind es die Stadtfeste, ist es Klassik ohne Grenzen, der Weihnachtsmarkt. Und natürlich sind es auch alles kulturelle Güter und das sind alles Dinge. Das ist vielleicht so die Klammer, die das alles ausmacht. Ich arbeite seit 30 Jahren an Theatern und im Theater. Also ich bin da auch mit vielen Wassern gewaschen, was es anbelangt und mache das auch wirklich sehr gerne, weil am Ende geht es darum, Menschen ein gutes Erlebnis zu schenken. Und ich habe tolle Abteilungsleiter, auf die ich mich auch verlassen kann.
0: Was reizt dich aber persönlich an diesen neuen zusätzlichen Aufgaben? Also ist das so, dass du sagst, das ist eigentlich eine Mehrbelastung, bist froh, wenn es vorbei ist? Oder sagst du, nee, das könntest du dir eigentlich dauerhaft auch so vorstellen?
1: Sagen wir mal so, auf Dauer wird das, glaube ich, nicht so weitergehen. Das ist wirklich eine zu große Mehrbelastung. Ich stelle mir schon vor, dass man es vielleicht auf 2 oder 3 Schultern, gibt es 3 Schultern? 4 Schultern wären das. Sonst wäre es ein bisschen komisch. Vielleicht auf 4 Schultern, ne, Quasimodo soll jetzt nicht hierher kommen. Aber dass man es vielleicht auf mehreren Schultern verteilt, die Aufgabe, das kann ich mir sehr gut vorstellen. Das, glaube ich, auch ganz sinnvoll wäre, mal so drüber nachzudenken. Aber jetzt quasi Mädchen oder Junge für alles zu sein, ist natürlich wirklich auch schwierig, weil ich habe gerade wirklich relativ wenig Schlaf dadurch, weil immer irgendwo was los ist. Ne? Also wenn man Veranstaltungen macht, das ist wie in anderen Bereichen auch, hast du natürlich auch immer mit Künstlerinnen und Künstlern zu tun und das ist immer so eine unberechenbare Größe.
0: Aber Schlaf wird ja auch immer so überbewertet. Ne?
1: Ich habe so eine Apple Watch, eine neue, die stellt so einen Schlafindex her.
0: Du musst nicht mehr schlafen.
1: Nein, dann kommt immer morgens eine Auswertung, zum Beispiel heute, wenn ich ehrlich bin, stand 26%. Ich hoffe, es sind jetzt keine Ärztinnen und Ärzte dabei, die jetzt zuhören. Oh Gott. Das ist verdammt mies. Ja. Ja? Und da steht auch die Begründung, weil sie so spät ins Bett gegangen sind.
2: Ich glaube, das würde für Matthias genauso gelten. Also das könnte ich mir vorstellen.
0: Aber Florian, wenn du morgens ins Kleistforum kommst, was ist dir der wichtig, damit du am Ende des Tages sagen kannst, Mensch, das war ein guter Tag im Theater?
1: Ich glaube wirklich, dass das Wichtigste, das Gute ist natürlich irgendwie, wo bahnt man neue Produktionen an? Das macht man meistens nicht in den geschlossenen Räumen des Gleisforums, sondern da ist man unterwegs irgendwo. Aber wenn ich ins Gleisforum morgens reinkomme, denke ich, das ist wichtig, denke immer so, wow, die Mitarbeitenden auch mitgenommen zu haben. Ich finde, das ist total wichtig, dass man als Team denkt, weil das ist so interdisziplinär, was wir veranstalten und was wir machen. Es ist total wichtig, alle mitzunehmen. Und das ist wirklich, das ist ein tolles Gefühl, wenn wir abends dann, spätabends unten im Technikerkeller sitzen und ein paar Bierchen trinken. Das ist wirklich, dann denke ich, wow, war ein geiler Abend.
0: Du bist ja inzwischen einige Zeit in Frankfurt, oder was hast du über diese Stadt und ihr Publikum gelernt?
1: Ja, als ich angefangen hatte, das war schon schwierig, weil das hatte relativ wenig Publikum gehabt und es ist immer gewachsen. Jedes Jahr wurden es mehr Zuschauer und letztes Jahr hatten wir 50.000 Zuschauer, das ist der absolute Rekord, was das Haus bislang auch noch nicht hatte. Und was habe ich über die Stadt gelernt? Ich habe natürlich ist das Zentrum des Theaters, und da findet viel statt. Da spiegelt sich ganz viel auch wieder und es soll auch offen sein für alle Menschen in der Stadt. Und ich habe gelernt, dass Menschen zu begeistern hier vielleicht schwieriger ist als an anderen Orten und das auch zu zeigen, also dass man die Menschen die Begeisterung zeigt. Aber wenn es einmal aufgetaut ist, dass es ein total inniges Verhältnis ist. Jetzt kam hier gerade ein Gast auch auf mich zu und hat mir so Komplimente ausgeschüttet, was für ein tolles Programm. Und das denke ich, wow, das ist toll, wenn wir Menschen bewegen können. Und das ist eine schwierige Stadt, da gibt es auch kein Schönreden. Ich merke das immer, wenn Gäste, also Künstlerinnen und Künstler zu uns kommen und sagen, wow, was ist das für eine Stadt? Und sind sie erstmal nicht so begeistert, wenn ich ehrlich bin. Aber sie merken dann beim Publikum, wenn die dann warm werden. Und das ist letztendlich auch das, was mich kickt und was, glaube ich, alle in meinem Team kickt, ist, diese Menschen mitzunehmen auf der Reise. Und das ist, manchmal geht es auch, klar, zum Theater gehören auch Misserfolge dazu und dass manche Sachen nicht schön sind, aber tendenziell, dass die Leute neugierig sind. Und ich glaube, das ist das, was mir großen Spaß hier macht.
2: Du hast ja schon an unterschiedlichen Orten gearbeitet, Florian. Ist das genau der Unterschied auch zu anderen Orten, wo du schon tätig warst, dass das Publikum hier ein bisschen schwerer zu erreichen ist oder zu begeistern ist?
1: Also ich war ja davor am Deutschen Schauspielhaus in Hamburg. Das ist das größte Sprechtheater in Deutschland. Ein Riesenhaus mit 400 Mitarbeitenden, nur für Schauspiel. Und hatte auch keine Abonnenten aus Tradition. Das hat mein Intendant Peter Zadek abgeschafft, weil es ihm auf den Nerv gegangen ist. Abonnenten hat es einfach rausgekickt. Und seitdem gab es auch nie wieder Abonnenten. Alles im freien Verkauf, 1200 Plätze am Tag. Na, und dann natürlich die High Society von Hamburg. Und das war natürlich dann auch so ein Haifischbecken. Da ist man dann immer hingegangen, schlecht gelaunt, weil man gedacht hat, wow, da kloppen wir jetzt drauf. Guck mal, was jetzt schon wieder Schlimmes passiert und so. Und das ist hier anders. Ich glaube, die Leute kommen hier eher mit so einer, auch wenn sie es oftmals nicht zeigen oder manchmal nicht zeigen können, mit so einer Grund, ja, ich möchte unterhalten werden und ich möchte mitgenommen werden. Und ich glaube, das ist ein großer Unterschied. Und auch wenn man es erstmal nicht so spürt, aber wenn man es spürt, dann ist es ganz besonders. Das berichten auch ganz viele Künstlerinnen und Künstler, die bei uns auftreten auf der Bühne. Ich hatte mal mit Eva Matters einen Abend gemacht und dann hat sie zu mir gesagt, ich habe noch nie von einem halbvollen Saal gespielt. Ich meine, das ist jetzt nicht eitel, sagte sie. Sag ich, ja, sorry. Und dann gab es ganz tollen Applaus und danach hatte sie noch so eine Signierstunde gehabt und dann sind Leute auf sie zugekommen und sagten, also das haben sie ganz toll gemacht und kann ich auch ein Autogramm haben jetzt, aber sind sie dann auch Schauspielerin? Und das hat sie dann aber so geehrt, dass sie gesagt hat, wow, das ist echt. Das war jetzt nicht Promi-Klotzen, sondern das war echt. Und ich glaube, das Echte, das kann man hier erleben mit dem Publikum.
3: Das habe ich mit Jackie aber auch schon erlebt, die hier gesagt hat, wenn die Skyline nur zur Hälfte gefüllt ist, dann also das kann sie, erlebt sie gar nicht. Also das, dann würde sie gehen. Nein, Scherz beiseite. Aber es ist schon interessant. Das zeigt auch so ein bisschen die Herzlichkeit der Frankfurter. Mhm. Florian Vogel bei uns zu Gast heute im Sonntagsbrunch hier auf 91.7 der Oderwelle. Gleich um 12 Uhr wieder das Neueste aus der Nachrichtenredaktion. Und dann unterhalten wir uns natürlich weiter mit Florian hier auf 91.7 der Oderwelle. Wunderschönen guten Morgen.
2: Hallo.

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2: Im Studio Andreas Sommer.
3: Bundesaußenminister Johann Wadephul hat sich am Rande der UN-Generaldebatte in New York überraschend mit seinem russischen Amtskollegen Sergei Lavrov getroffen. Es war das erste Gespräch der beiden Außenminister seit Beginn des russischen Angriffskriegs gegen die Ukraine. Bei dem rund 20-minütigen Treffen ging es unter anderem um Getreideexporte, den Drohnenvorfall am Flughafen Leipzig-Halle und die deutsche Unterstützung für die Ukraine. Wadephul betonte, Russland müsse an den Verhandlungstisch kommen. Zugleich verteidigte er das Gespräch mit Lavrov. Mit Gegnern müsse man verhandeln, sagte der Außenminister. Lavrov erklärte anschließend, er sehe keinen Fortschritt.
4: Ja, das war natürlich eine Atmosphäre, wo auch harte Sachen gesagt wurden. Wir haben natürlich auch fundamentale Unterschiede in der Beurteilung der Situation. Es gibt keine Rechtfertigung für diesen Krieg, der zahllose Opfer fordert, übrigens auch russische Opfer fordert, aber vor allen Dingen bei den Zivilisten in der Ukraine. Und wenn man dann auffordert, diesen Krieg zu beenden und Russland ist dazu zum jetzigen Zeitpunkt nicht bereit, dann ist das schon ein sehr hartes, ein sehr deutliches Gespräch gewesen. Ich glaube trotzdem, dass es richtig ist, dass wir miteinander sprechen. Das ist die Aufgabe auch von Außenministerien, von Diplomatie. Und das gehört letzten Endes auch zu dem Handwerkszeug, was ich anwenden muss. Und deswegen war es, glaube ich, richtig zu sprechen.
3: Präsident Donald Trump hat einen iranischen Vorschlag zur Öffnung der Straße von Hormus abgelehnt. Iran hatte über Vermittler angeboten, die wichtige Meerenge wieder freizugeben. Im Gegenzug für ein Ende der US-Seeblockade, weniger Sanktionen gegen iranisches Öl und eine Waffenruhe. Trump sagte, er habe den Vorschlag abgelehnt. Die Straße von Hormus ist seit Beginn des Krieges zwischen Iran und den USA weitgehend blockiert. Das belastet vor allem den weltweiten Energiehandel.
2: In der Koalition gibt es Streit über geplante Einsparungen. SPD-Generalsekretär Tim Klüssendorf lehnt Leistungskürzungen ab und fordert stattdessen einen Deckel für die Eigenanteile im Pflegeheim. Gesundheitsminister Carsten Linnemann von der CDU will mit seiner Reform rund 8 Milliarden Euro einsparen. Die Gespräche laufen noch.
3: Neue EU-Regeln gegen Greenwashing. Seit heute gelten strengere Vorgaben für Umweltversprechen in Werbung und auf Verpackungen. Begriffe wie grün, nachhaltig oder klimaneutral dürfen nur noch verwendet werden, wenn sie nachweisbar sind. Auch viele selbstvergebene Nachhaltigkeitssiegel sind künftig nicht mehr erlaubt. Betroffen sind nach Angaben des Handelsverbands rund 300 Millionen Produkte in Deutschland. Für ältere Waren gibt es eine befristete Sonderregelung, um unnötige Vernichtung zu vermeiden.
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5: Die aktuelle Temperatur hier bei uns am Oderturm beträgt aktuell 21 Grad und heute gibt es mehr Sonne als Wolken bei Temperaturen von maximal 23 Grad. Abends und nachts gibt es mehr klare Abschnitte als Wolken und das Thermometer fällt dann auf 10 Grad. Morgen ist es tagsüber eher sonnig als bewölkt und die Temperaturen liegen dann bei warmen 24 Grad.
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6: Der Oderwelle Verkehrsservice um 12:03 Uhr. Uns liegen derzeit keine Meldungen über Verkehrsbehinderungen vor. Freie Fahrt auf der A12 und in unserer City. Wir wünschen auf jeden Fall eine gute Fahrt durchs Wochenende.
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6: Ja, und Jackie, bei uns immer noch Florian Vogel um 12:04 Uhr. Künstlerischer Leiter hier vom Kreisforum. Und lieber Florian, wie gefällt's dir denn bei uns so?
7: Ich find's großartig. Ich finde auch Jacqueline, die mir gegenüber sitzt und gerade das Wetter verlesen hatte. Und ich habe mich gefragt, Jacqueline guckt aus dem Fenster raus. Ich habe nur den Blick zu No Entry, Stuff Only Tür. Aber Jacqueline guckt zum Fenster raus und muss immer berichten, das halbe Glas leer, weil nicht mein Glas, das ist noch halb voll. Guckst du raus, mehr Sonne als Wolken, aber wir sehen gar keine Wolken.
5: Ja. Die kommen ja vielleicht noch. Wir müssen ja schon mal auf Vorrat Bescheid sagen.
7: Ach so, okay.
5: weißt du? Also das
7: lass
5: hat
7: mal die Jalousien hier runter, dass wir mal raufgucken.
5: Da sind Vögel.
7: Ja. Ja, aber es ist wirklich wolkenfreier.
8: Es ist wirklich,
7: das ist so Pessimismus dann zu verbreiten, aber es ist doch eigentlich total wolkenfrei.
5: Ach, ihr seid so lieb zu mir.
7: Also man kann die Alpen fast sehen.
8: Ja, genau. Horizont, da ganz sieht man, fühlt sie. Hinter Eisenhüttenstadt, da sehe ich ein paar. Ja.
5: Siehst du die Alpen?
8: Da sehe ich die Alpen, ja. Okay. Ah, ich fühle sie sogar.
5: Okay. Ja. Na wunderbar.
8: Die Erde ist ja eine Scheibe, war doch so.
5: Bei dir schon, bei mir
8: auf
5: nicht
8: jeden
5: so.
8: Fall. Mhm. So, und Florian, du wolltest jetzt so ein bisschen auch die Moderatorenrolle von Jackie übernehmen.
7: Ja, weil ich habe Jacqueline gar nicht so viel zu Wort kommen lassen. Jacqueline, du hast mir vorhin gesagt, du interessierst dich auch für die Bühne und träumst davon oder hast die Lust, auch mal aufzutreten. Als was würdest du denn auftreten, wenn ich dir die Chance geben würde?
5: Als was?
7: Ja.
5: Fällt mir gerade nicht ein.
7: Also, okay, ich frage mal nach der Genre. Ist jetzt eher so eher musikalisch, ja, tänzerisch, ja, oder...
8: Also musikalisch war sie früher Mariah Carey, das weiß ich.
7: Okay. Oder als Schauspielerin...
5: Also, warte mal, Schauspielern kann ich gut. Ja, schon mal Frau Holle im Kindergarten.
7: Ja.
5: Die böse Frau Holle.
7: Ja.
5: Singen kann ich aber auch. Matthias ist zwar nicht davon überzeugt, aber ich schon.
8: No. Du, ganz neutral. Ich halte mich darauf.
7: Also das geht dann so Richtung Musical dann wahrscheinlich. Dann so singen und ein bisschen Schauspiel.
5: Ja, Klassik. Ich bin die Klassische.
7: Du magst klassisch.
5: Ja.
8: Du hast ja auch eine Gesangsausbildung.
5: Ich habe auch eine Gesangsausbildung. Stimmt. Ja, genau.
8: Also, könntest du jetzt hier a cappella nehmen?
5: Bin ja nicht eingesungen.
8: Ah, okay.
7: Okay, ich weiß, ich habe dich jetzt damit überrascht. Du hast auch gar keine Zeit gehabt, irgendwas vorzubereiten. Jetzt.
5: Genau, Florian.
7: Man fragt immer bei diesen Intendantenvorsprechen, das sind, wenn die Absolventinnen von den Hochschulen kommen, gibt es die sogenannten Intendantenvorsprechenden, kommen die also alle die jahrgangsmäßig und sprechen dann vor. Und dann gibt es immer die Frage, ja, was haben sie denn vorbereitet?
5: Ja.
7: Dann sagen sie, drei Rollen, mit was wollen sie denn anfangen?
8: Hey, wer sitzt dann da immer im Publikum?
7: Naja, da sitzt dann meistens der Intendant und die Dramaturgen sitzen dann da hinter dem Tisch. Es ist so eine komische Situation. Und dann fragt man immer, was haben sie denn vorbereitet?
5: Ja.
7: Und dann sagen sie drei und dann, ja, mit was wollen sie denn anfangen? Okay.
8: Und wenn du jetzt als Profi denen zum Beispiel dann in die Augen guckst, ins Gesicht guckst, erkennst du dann schon gleich, was sie denken?
7: Ich glaube schon, ja.
8: Ja, ne?
7: Ich glaube schon. Und dann, ich habe mal ein ganz witziges Vorsprechen erlebt. Das war von einer sehr renommierten Schauspielschule in Berlin.
5: Mit einem sehr renommierten Schauspieler auch, oder?
7: Mittlerweile ist er renommiert, aber ich sag jetzt nicht, das macht man nicht. Das gehört zum Berufsethos dazu. Und man bringt ja dann auch keine Requisiten mit, ne? Und so. Und dann sagt er, ja, er fängt jetzt, also, das war ein moderner Text von Falk Richter, den er vorbereitet hatte. Und so, aber da müsste er nochmal rausgehen, also, und dann müsste er nochmal auftreten. So, okay, ja. Mh. Und dann kam der also wirklich sehr, eigentlich kaum begleitet, wieder rein und hat zwei LKW-Reifen da reingerollt, die er mitgebracht hat zum Vorsprechen. Also man bringt ja normalerweise kaum Requisiten mit.
8: Und ich dann
7: so,
8: Stuhl.
7: Oh, hi. Also warum? Und so. Und dann saßen wir dann da und da turnte dann irgendwie so halb begleitet mit diesen LKW-Reifen, die über die Bühne rollert. Und dann dachte ich so, wow, das ist aber auch komplex. Er reist durch ganz Deutschland, spricht überall vor mit diesen zwei LKW-Reifen.
8: Und jetzt raus, wer war's?
7: Nein, das werdet ihr nie erfahren. Ihr müsst mich wieder einladen.
8: Okay,
5: das wirst du bei mir nicht erfahren, also erleben. Also weder das halb begleitet noch mit...
8: Ich glaube, darüber werden wir jetzt in dieser Stunde nochmal ausführlich reden mit Florian Vogel hier im Sonntagsbrunch auf 91.7. Live aus der Skylounge 24. Schön, dass du mit dabei bist. Am Mikrofon, Jacqueline.
5: Und

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2: Zu Gast ist heute bei uns Florian Vogel, der künstlerische Leiter des Kleistforums und der auch Geschäftsführer der Messe- und Veranstaltungs GmbH. Ja. Herzlich willkommen nochmal. Ja. Hallo Florian.
3: Machst du nochmal Messe- und Veranstaltungs GmbH. Ich stolper da auch manchmal drüber, weil da gibt es keine Bindestriche dazu. Eigentlich müsste Messe minus, also und Veranstaltungs GmbH, also der ist schon sperrig, der Titel.
4: Ne? Mach was kurz.
3: Move. Ich finde Move besser als
2: ja.
3: Move.
2: Ja, so ein bisschen ja. Ein Move, ne? Du, Florian, in der Pause haben wir gerade ein bisschen geschnackt und ich stelle mir die Frage, ob denn, wenn so ein Programm fertig ist, wirklich alles fertig ist oder gibt es da noch Überraschungen mitten im Jahr?
3: Ja, das ist eine gute Frage. Mir tut es auch immer leid, wenn ich den Spielplan veröffentliche. Ja, dann ist es alles so schwarz auf weiß in unserem lilanen Spielzeitbuch. Dann steht alles drin und denkst so, okay, jetzt ist abgeschlossen. Wenn jetzt jemand noch dazwischen kommt, sagt, nee, kein Platz mehr. Aber so ist es nicht. Also wir haben zum Beispiel jetzt ein neues Format möchte ich ausprobieren. Und zwar, das ist entstanden zusammen mit dem Schauspieler Thomas Thieme. Ich weiß nicht, ob du den kennst, aber das ist wirklich so einer, finde ich, der großen deutschen Schauspieler. Weil es ist unlängst im Tatort in Berlin-Babylon große Rollen. Und ich liebe Thomas. Ich finde wirklich so eine bemerkenswerte Persönlichkeit auch sonst. Und wir hatten immer nach den Vorstellungen, die wir mit ihm gemacht haben, tolle Abende, quasi, wo wir zusammensaßen, dann noch bei Wein und Essen. Und dann haben wir so viel erzählt. Dann war auch Publikum mit dabei. Und es waren so geile Abende, wo ich dann gedacht habe, wow, eigentlich sollten wir das doch auch mal wirklich als Abend machen, ohne dass wir eine Vorstellung davor haben, also nichts gegen die Vorstellung. Und wir machen das am 1. November, machen wir einen Abend, der heißt Mehr Romantik. Ja? Und es ist aber nicht schmuddelig jetzt, so, sondern Mehr Romantik. Wir wollen uns so ein bisschen beschäftigen, was ist romantische Literatur. Mit dabei ist auch Bernd Hesse, der sich wahnsinnig gut auskennt mit Romantik. Da ist er wirklich unser Experte dann mit am Tisch. Und wir wollen es wirklich so machen, eben, ich weiß gar nicht,
4: Hoffmann-Experte.
3: Ja, E.T.A. Hoffmann-Experte. Ich weiß gar nicht, ob man dem dann Unrecht tut. Literarischer Salon hört sich ein bisschen spießig und gediegen an. Und es ist jetzt nicht so, dass man da als Literaturexperte sein muss, um da hinzugehen, sondern
4: eigentlich ist es ja so begleitetes Trinken und Literatur.
3: Ja, das ist auch tatsächlich inkludiert im Ticket. Ich werde auch wirklich tolle Weine mitbringen. Und man wird tolle Weine trinken. Man wird
4: da müssen wir auch kommen.
3: Käse. Es gibt Käse dazu, also ein bisschen als Grundlage, damit nicht gleich alle umkippen. Und dann geht es halt einfach darum zu erzählen und auch mit den Menschen, die mit uns am Tisch sitzen, ins Gespräch zu kommen, ohne dass man da jetzt, es kann auch sein, dass wir uns am Ende was vielleicht über KI unterhalten oder sonst was. Es soll schon so ein bisschen geführt sein und wir wollen ausgehen von der Romantik, was wirklich auch tolle Literatur ist, was viele nicht kennen, und Bernd Hess ist wirklich ein ausgewiesener Experte da. Er wird auch, hat er versprochen, ein paar Originale mitbringen, die man dann mit Handschuhen anfassen darf und es mal fühlen, wie fühlt sich tatsächlich irgendwie mal so was Originales an, was man sonst die Gelegenheit nicht hat. Ich habe schon gesagt, das müssen wir dann nicht am Käsetisch machen, sondern nicht am Weintisch, weil wenn er so Weinflecken bekommt, ist es, glaube ich, traurig.
2: Ja, bei Matthias musst du mal aufpassen, der verkippt auch gerne mal so Getränke.
3: Wobei es gibt ganz viele Manuskripte, also ich gucke mir manchmal so Handschriften an, da sieht man immer so Rotweinstempel drauf. Die Dichter haben ja auch gut konsumiert manchmal. Und das wollen wir machen am 1. November.
2: An Abend. Kriegt man dafür jetzt schon Karten?
3: Ja, oder wir haben es gerade gestanden, es steht noch nirgendwo, deshalb bin ich jetzt froh, dass ich beim Radio sein darf. Aber keine Verlosung dafür.
4: Schade, jetzt, kein Fläschchen Wein,
3: nein,
4: kein
3: Fläschchen Käse. Das wird auch sehr exklusiv. Yeah. Wir haben gesagt, okay, wir machen es im Schroffensteins für 40 Menschen, die Lust haben, da mit dabei zu sein.
4: Was muss man da so berappen für so ein Ticket? Was schätzt du?
3: Das kann ich sagen, das muss ich nicht mal schätzen. Das ist 45 Euro inklusive Wein, Käse und bester Unterhaltung hoffentlich.
4: Ist das schon mal was?
3: Sind wir dabei. Also wenn man Schwabe ist, wie ich, kann man es auch ausrechnen. Allein die 3 Gläser Wein ist schon das Geld wert.
4: Dann gibt es auch Spätzle.
3: Oder 4 Gläser.
4: Gibt es auch Spätzle dazu?
3: Neue Spätzle gibt es nicht dazu. Christel wird fürs Catering sorgen. Ah. Sie ist ja keine ausgewiesene Schwäbin und an Spätzle dürfen echt nur Schwaben ran.
4: Oh, ist so, ja? Das ist ein eisernes Gesetz.
3: Ich ärgere jetzt von Söder, weil er wahrscheinlich auch behaupten, dass die Spätzle aus Bayern kommen. Ich weiß es nicht.
5: Okay. Ja, das klingt auf jeden Fall nach was Spannendem. Und ich finde, Jackie, da sind wir doch dabei, oder?
2: Sind wir dabei, ja. Okay, ich gucke nachher mal in meinen Kalender
5: rein. Bernd war vor kurzem ja auch hier, hat ja auch eine Lesung gemacht in der Skybox. Das ist immer spannend mit ihm.
2: Ein Strafverteidiger. Ja, wirklich richtig Autor. Viele Gäste, ne?
3: Und wir kamen da wirklich dann drauf. Wir haben gesagt, boah, das ist so, und was Thomas für Geschichten erzählen kann aus seinem Leben, was er alles erlebt hat als Schauspieler in Ost und West und wo er, das steht ja wirklich vor jedem zweiten deutschen Filmset ist er immer noch mit dabei und hat ja wirklich viel mit allen großen Menschen Filme gedreht.
2: Aber nennt er dann Namen? Ich meine, du weigerst dich
3: hier. Naja, die kann er ja auch nennen, die Namen, die kennt ja auch jeder, weil es ja veröffentlicht ist. Also diese Filme, da braucht man nicht. Das ist ja das Schöne, weil und das andere sind so. Ich glaube, deshalb wollen wir auch Wein ausschenken, weil Wein lockert ja bekanntermaßen in Vino Veritas. Wein lockert ja auch so ein bisschen die Zunge. Mhm. Es soll aber jetzt kein Besäufnis werden oder so. Aber wenn jemand Lust hat, sich dazu, dann sei ihm das auch gegönnt. Aber eigentlich wollen wir eher so ein bisschen gepflegter das machen.
2: Ja, schön. Das hört sich also super spannend an.
3: Also es ist wirklich ein Schauspieler zum Anfassen dann, also ohne, dass man jetzt ihn wirklich physisch anfassen darf. Aber ich glaube, so nah wird man an einem Schauspieler nie wieder kommen, weil das ist das, was wir nur backstage erleben, diese Abende, die wir sonst in Kantinen erleben, die wir in Restaurants, wenn wir dann
5: nachfragen. Ab wann dann nochmal genau?
3: Am 1.11.
5: Am 1.11.
3: Mehr Romantik.
5: Im Klassenforum.
3: Es wird auch Musik dazu geben. Arthur, sein Zug. 17 Uhr.
2: 17 Uhr.
5: Und in den nächsten Tagen online erhältlich unter kleinstforum.de.

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4: 12:33 Uhr. Ja, heute Abend ist im Weißen Rössel im Kleistforum zu sehen. Allerdings nicht am Wolfgangsee, sondern auf dem Campingplatz in Ostbrandenburg. Wie kommt das Rössel von Österreich nach Brandenburg? Das wollen wir jetzt wissen von Florian Vogel. Lieber Florian, kläre uns bitte auf.
5: Ja, das ist nicht nur am Abend, sondern am Nachmittag, das heißt um 15 Uhr. Ich sage auch immer, ich kenne es im Theater, wenn ich unsere Zuschauer begrüße, sage ich immer guten Abend, egal zu welcher Tageszeit, weil es immer verdunkelt ist und tendenziell findet es auch abends statt. Aber es ist tatsächlich am Nachmittag, ist auch fast ausverkauft, es gibt glaube ich noch 12 Karten und dann ist es voll. Ja, wie kommt es auf den Campingplatz? Das ist eine Koproduktion mit der Oper oder Spree und die hatten die Idee gehabt, ja, wir verlegen dieses Weiße Rössel an Oder Spree, insofern, oh Gott, jetzt Flo nicht singen jetzt, aber im Weißen Rössel an Oder Spree. Ja, also wer das weiter singen kann, das ist ein Ohrwurm, unglaublich, aber das heißt natürlich am Wolfgangsee. Aber die haben es verlegt auf dem Campingplatz und das ist eigentlich ganz, ganz, ganz witzig, wo so ein Luxus-Camping ein bisschen stattfindet. Glamping sagt man, glaube ich, dazu. Und ja, da trefft sich halt einfach diese Gesellschaft. Und das Kleistforum ist ja auch ein Tempel der guten Laune. Und ich finde, das Weiße Rössel ist für mich eins der gut gelaunsten Stücke, die ich überhaupt kenne. Weil wenn die Welt so funktionieren würde wie das Weiße Rössel, wo sich alle Verständnis füreinander haben und sich helfen und dann gibt es Konflikte und die werden aber alle gelöst und alle mit Liebe und mit Herz und so, dann denkst du, wow, ja, Amore, Digga, würde ich sagen, oder mehr Liebe. Und davon erzählt das Weiße Rössel wirklich auf eine sehr witzige, trashige Art auch. Und ja, wer noch Zeit und Lust hat und jetzt das live anhört, wenn man noch kommt, wie gesagt, wir haben noch 12 oder 14 Karten über. Ansonsten ist es voll am Nachmittag. Da kommen Menschen, wir machen sonntags nachmittags ja immer Vorstellungen auch für Menschen aus dem ganzen Umland, die dann mit Bussen ankommen. Und das sind vor allen Dingen auch Senioren, die sonst eigentlich nicht wegkommen und die im Umland wirklich feststecken. Und deshalb machen wir sonntags diese Programme, gerade für auch

0: die Abonnenten waren natürlich schon unterwegs mit ihren Bussen von überall, kannst du auch nicht mehr aufhalten. Und die hatten trotzdem Spaß, weil diese Begegnung, also das war genauso wichtig. Also nicht, dass sie nur wegen des Kaffee und Kuchens kommen, hoffentlich nicht. Aber auch, dass es ein ganz wichtiger Bestandteil ist, sich ja zu treffen, sich auszutauschen. Ja. Und
1: wirkt ja in jedem Fall auch der Einsamkeit entgegen. Ne? Also wenn du wenn du Orte hast, wo du immer wieder auch mal andere Menschen triffst, mit denen du dich austauschen kannst, das ist das, glaube ich, auch ein ganz wichtiger Teil.
0: Ja, und auch wenn man hat dann ja auch ein Thema, über was man reden kann, auf das, was man sich freut. In dem Fall findet Kaffee und Kuchen immer davor statt und so. Und dann sehen die sich alle und mir geht ja immer das Herz auf, wenn ich das sehe und denke, das ist total wichtig, auch älteren Menschen, die vielleicht einsam sind, ein Zuhause zu geben und zu sagen, ja, da kommen wir gerne hin und treffen Freunde und Freundinnen.
1: Könnte Matthias da auch noch mit dabei sein?
0: Ja, ich habe tatsächlich eine Gruppe von totalen Fans vom Weißen Rössel, die reisen heute an aus Berlin, 6 Stück. Die sind alle jünger als wir, Matthias. Ja, wirklich. Also, ich sag's mal.
2: Ich bin damit dabei.
0: Ja, dann bist du auch dabei.
2: Bin dabei. Dann sind wir dabei.
0: Also, das gibt es auch, weil Weiße Rössel ist natürlich auch, hat auch einen großen Unterhaltungswert und einen guten Trash-Faktor auch, um es anzugucken. Aber es ist so beherzt und es ist toll. Das Tolle bei Oper oder Spree ist ja das, die meisten der Sängerinnen und Sänger sind ja gerade an der Schwelle zwischen Ausbildung und Beruf. Das heißt, die sind wirklich auch auf der Suche danach nach Engagements und das macht so Spaß, jungen Menschen, die dann wirklich ganz frisch von der Hochschule kommen, dann auch zuzuschauen oder die gerade noch auf der Hochschule sind und sagen, weil die bringen wirklich so eine große Lebendigkeit und Energie auf die Bühne, die sich total überträgt.
1: So wie ich.
0: So wie du, Jacqueline. Du wolltest ja nicht singen, aber...
2: Den Beweis hast du noch nicht erbracht. Aber du kannst ja jetzt gleich mit singen.
0: Es gibt ja so im Salzkammergut, da kann man gut lustig sein. Und das heißt, in Brandenburg, da kann man gut lustig sein. Ich weiß nicht, ob es so stimmt, aber ein Versuch ist es wert.
2: Jetzt haben wir so lange über das Weiße Rössel gesprochen. Allerdings haben wir die Version wirklich nur vom Wolfgangsee, nicht aus Brandenburg. Aber Peter Alexander, Riesenhit natürlich gewesen. Da singen wir jetzt alle mit, oder?
0: Ja, unbedingt.
1: Florian?
0: Ja, nein.
2: Kontrastprogramm hier auf 91.7, der Oderwelle.

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2: Einen schönen guten Morgen, Florian Vogel. Ich schaue gerade raus, Mensch, sind immer noch keine Wolken da.
3: Sehr schön. Mahlzeit, oder? Oder wie sagt man Mahlzeit? Moin. Also in Hamburg ist mal ganz cool, man kann immer Moin sagen, passt immer.
2: Hier sagt man eher Mahlzeit oder ja, guten Tag.
3: Aber jetzt haben wir auch schon gegessen.
2: Ja, na du ja nicht.
3: Nee.
2: Du hast verschmäht unseren schönen Brunch.
3: Nee, ich habe sie für danach aufgehoben.
2: Ach so.
3: Ich gucke das, was nicht so gut gelaufen ist, das esse ich dann.
1: Also nicht.
2: Sowas gibt es hier nicht, was nicht so gut läuft. Florian, ihr habt noch eine tolle Produktion, die über die es sich lohnt, jetzt noch zu reden. Es gibt einen Geburtstag zu feiern.
3: Ja, wir sind ja auch ein musikalisches Haus. Das Gleis vor mir machen ja wirklich sehr viele, Jacqueline, deshalb sitzen wir uns ja gegenüber. Deshalb hast du mich auch eingeladen, damit ich dich so ein bisschen auch mal näher kennenlerne, von der performativen Seite.
2: Richtig.
3: Und na, wir sind auch ein musikalisches Haus und wir feiern Geburtstag, wie du so schön sagst. Aber wir feiern 80. Geburtstag und dann denkt man so, okay, 80. Geburtstag ist immer ein bisschen kritisch.
2: Ja.
3: Was kann man da erwarten? Irgendwie Oldies? Nein. Oder vielleicht doch Oldies. Aber wir feiern den Geburtstag von David Bowie.
2: Wow.
3: Und zwar mit niemand geringer als mit Alexander Scheer, der einen David-Bowie-Abend entwickelt hat vor 4 Jahren. Das war quasi geboren bei uns im Gleisforum dieser Abend.
2: Ach.
3: Wirklich ganz klein, da wusste noch, keine Ahnung, einfach war ein Experiment.
2: Ja.
3: Mittlerweile ist es wirklich eine der großen David-Bowie-Shows, die es gibt mit Alexander Scheer. Wirklich ein Ausnahmeschauspieler und Sänger. Großartig. Glaube ich, so nah kann man David Bowie gar nicht sein wie mit Alexander Scheer. Ja, und das zeigen wir im Februar bei uns im Haus. Und da lohnt es sich aber wirklich echt schnell zu sein, weil es ist, glaube ich, schon auch sehr, sehr gut verkauft, wenn ich sogar. Ne, es gibt, glaube ich, noch Restkarten. Aber das ist auf jeden Fall lohnenswert, das mal zu erleben. So David Bowie Show. Show hört sich so ein bisschen auch oberflächlich an und es werden auch Texte von David Bowie gelesen und es ist wirklich eine mega Band dabei und ich glaube, dieses Charisma von Alexander Scheer, der dem David Bowie, glaube ich, schon sehr, sehr nahe kommt in seiner Eigenheit und in seinem Charakter, das ist, haut einem vom Sitz.
1: Ist ja auch etwas, wo man wirklich mit Vorsicht rangehen muss, oder? Bei solchen Kultinterpreten wie einem David Bowie, da kann man sich kein Fauxpas erlauben, oder?
3: Nee, ich finde auch so Lookalike-Shows oder so zu Double-Shows, ich persönlich ist nicht so mein Geschmack, aber es gibt viele Menschen, die finden es auch gut und so.
1: Ihr hattet noch keinen Elvis Presley bei euch?
3: Auf dem Messegelände.
1: Okay.
3: Also auch Tina Turner und so alle.
1: Okay,
3: also
1: alle
3: so, das kann man das machen. Das ist auch, ich möchte da auch niemanden verurteilen oder wenn man das mag. Aber das Tolle bei Alexander, weil er als selbst so eine große Persönlichkeit ist und er versucht dann halt nicht einfach 1:1 nachzumachen, sondern gibt halt auch seine Persönlichkeit damit rein. Und dann wird das natürlich spannend. Das kannst du natürlich auch nur dann machen, wenn du selbst eine große Persönlichkeit bist, dem was entgegenzusetzen auch. Weil es geht ja nicht darum, das zu imitieren, weil dann wird es immer peinlich. Ja? Also so, das ist so, wie wenn wir versuchen, ein Plexibild nachzumalen. Ja? Das könnten wir vielleicht auch machen. Jacqueline, hast du schon mal darüber nachgedacht?
2: Ich bin eher Zukunft auf der Bühne
3: als du bist eher auf der Bühne, nicht bildende Kunst, okay.
1: Also irgendwas finden wir für Jackie auf jeden Fall noch. Bis 13 Uhr sitzen wir ja noch zusammen. Also das Programm ist natürlich auch nach einem der größten Hits von David Bowie genannt. Natürlich Heroes ab nächsten Februar, im nächsten Jahr Februar hier in Frankfurt. Oder
3: am 20. Februar, ganz genau.
1: Am 20. Februar und Tickets gibt's online unter gleisforum.de. Einfach mal vorbeischauen. Wir melden uns gleich wieder hier aus der Sky.

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2: 12.51 Uhr, jeder schönste Moment geht auch mal zu Ende. So auch die heutige Sendung, liebe Jackie.
3: 4 Stunden wie im Fluge.
2: Ja, ne? Und 2 davon mit Florian Vogel.
3: Und also 2 tolle Gäste heute hier in der Sky Lounge. Florian, wie fühlst du dich so mit uns beiden?
4: Also mir gefällt es wahnsinnig gut. Ich finde es auch schade, dass es schon vorbei ist, weil ich glaube, wir könnten noch viel sprechen. Aber wir hatten ja versprochen, dass wir noch was für dich finden, weil du hast so eine Sehnsucht nach der Bühne. Du möchtest gerne auftreten. Du weißt schon, also tendenziell ist es ja so, ich glaube, der ist auch nicht so aus dem Nähkästchen, aber tendenziell ist es ja schon so, wenn du die richtig tollen Schauspielerinnen und Schauspieler, Menschen auf der Bühne, die machen schon echt einen ordentlichen Knall. Also so, also
2: ja, passt
4: du,
2: doch.
4: Musst du ja auch mitbringen. Ja, da, ja, du musst ja irgendwas, also so. Ja. Wisst ihr noch, ich habe das so total verdrängt und gestern mal wieder mit einem anderen Kollegen darüber gesprochen. Als Corona war, ja, dann war die am meisten haben, glaube ich, auch wirklich so psychisch auch Schauspieler mitgelitten, ne? Weil du bist, wenn du wirklich ein toller Schauspieler bist, du kannst ja nicht ein Bild zu Hause malen oder so, oder kannst dann irgendwie was anderes, sondern du brauchst ja Publikum und du musst auch, man hat dann immer das Gefühl gegeben, man steht im Mittelpunkt der Welt und man ist das Zentrum der Welt und auf einmal ist es weg, ja, dann wird dir verboten, du darfst nicht mehr auftreten und das war alles richtig, aber trotzdem fehlte dann auf einmal was und das war immer ja das Erste, was geschlossen wurde und das Letzte, was wieder aufgemacht hatte und da fühlt die hatten wirklich so zu Recht ja natürlich auch die Existenzbasis irgendwie so entzogen, jetzt nicht nur finanziell. Ich weiß noch, als die ersten Schauspielerinnen und Schauspieler wieder aufgetreten sind nach Corona, stand ich mit denen an der Seitenbühne und das kann ich offen sagen, das ist jetzt so gut, eine Entertainerin, Lilo Wanders, war bei Modstock und hat zu mir gesagt, hey Flo, es fühlt sich irgendwie obszön an, jetzt wieder aufzutreten und so. Und da merkt man so, was das auch mit einem macht. Ne? Also es ist ja nicht nur so, dass man sich da hinstellt und ein schönes Lied singt, aber du engagierst dich auch viel für Kinder hier in der Stadt das oder stimmt. So. Machst du dann auch mit den Theatererlebnisse oder Theateraufführungen oder gemeinsam singen?
3: Also ich selber ja eher nicht so. Wir haben ja hier mal diesen Oder-Küken-Song ganz groß rausgebracht. Das war ja eine ganz großartige Aktion mit vielen Kindern. Aber selber mit ihnen direkt am Arbeiten bin ich eigentlich eher nicht.
4: Nicht, aber selbst hättest du Lust, dass jemand mit dir arbeitet, damit du auf die Bühne kommst?
3: Natürlich.
4: Ja, aber wir haben es immer noch nicht ganz genau gelöst. Du sagst so ein bisschen Singen, ein bisschen Schauspiel.
3: Ja,
4: so.
3: Wir sind auch in der Suchfunktion wahrscheinlich.
2: Ja. So eine Entertainment-Rampensau.
4: Wenn du jetzt noch sagst, du kannst Rollschuh fahren, dann könntest du Starlight Express zum Beispiel machen.
2: Ja, so tolle Sache.
4: Ja. Oder du trägst gern hautenge Sachen, dann könntest du bei Cats vielleicht was mitmachen. Schön. Oder... ja, es gibt dann
3: lass uns einfach noch ein bisschen suchen.
4: Ja. Also König der Löwen ist halt schlecht, also für dich jetzt.
2: Warum?
4: Na, das ist wird von Schwarzen gespielt. Und das ist auch wirklich toll. Das ist eine tolle Aufführung übrigens. Ja. Also
3: auf jeden Fall.
4: Wer das noch nicht gesehen hat, das kann ich wirklich auch empfehlen.
3: Aber wäre vielleicht was.
4: Aber?
2: Ja. Ja, sie ist der absolute ABBA-Fan.
4: Ja. Apropos ABBA, gibt es etwas, was mich tatsächlich echt berührt hat im Theater und oder zum Nachdenken gebracht hat. Ich war in London in dieser ABBA-Show, wo du dann drin stehst und das ist wirklich so verblüffend echt. Ich stand in der dritten Reihe im Dancefloor unten und Dance Circle hieß das und so und das war knallevoll und du siehst das wirklich mit bloßem Auge nicht.
2: Aber es sind Hologramme, ne?
4: Nee, es sind keine. Ich darf den Trick verraten, weil ich kannte. Also es ist auf jeden Fall so, das ist ein ganz normaler, hochauflösender Screen, riesengroß. Und die verlängern eben. Und der Trick ist, weshalb das Auge denkt, das ist plastisch und das ist wirklich echt. Die verlängern die Lichteffekte, die sie auf dem Screen haben, verlängern die quasi analog echt in den Zuschauerraum rein. Und dadurch kriegt das natürlich eine Dreidimensionalität, wenn auf einmal ein Scheinwerfer, der von hinten kommt, dann auch wirklich weitergeführt wird. gehört, ja, weil ihr kennt es ja auch, wenn du eine Bühnenshow siehst, dann hast du viel mit Licht zu tun, ja, aber du merkst sofort, das ist ein Fernseher, weil die Lichtstrahlen dich nicht erreichen. Und
5: Lug und Trug.
4: Naja, alles Lug und Trug. Aber das großer Lug und Trug ist natürlich, die Figuren sind ja auch alle so mit virtuell hergestellt und verjüngt. Und man dann am Ende beklatscht man dann so einen riesen Applaus, aber man beklatscht ja irgendeinen Serverraum oder so. Weiß man auch nicht so ganz genau, was man da beklatscht. Aber es sind alle außer Rand und Band und ich war auch schweißgebadet, weil ich dachte, hey, wie geht das? Und ich glaube, den Bogen zu schlagen, was wir heute auch erlebt haben und was wir hier machen, was Radio ist und was. Ich finde, die sehen so, oder das Echte, was wir wirklich brauchen, bei all dem KI, was uns gerade umgibt, wir können es dem nicht entziehen. Ich meine, jeder zweite Werbespot, den du im Fernsehen siehst, ist immer so KI-modifiziert und so weiter. Und ich kenne auch ganz viele Schauspieler und Schauspieler, die ihre Jobs als Synchronsprecher verloren haben. Ja. Aber ich glaube, die Sehnsucht, das wirklich Echtes, gemeinsam in Echtzeit was zu erleben, was aus Fleisch und Blut ist, ich glaube, das wird, da bin ich ganz zuversichtlich, dass uns das die KI nicht wegnehmen kann bislang. Oder vielleicht, und da bin ich relativ ganz zuversichtlich, dass ich das nicht mehr erleben werde.
3: Das war ein schönes Schlusswort, oder?
5: Auf jeden Fall, das wollen wir so stehen lassen. Vielen, vielen Dank, lieber Florian, dass du heute hier warst, bei uns hast.
4: Vielen Dank, jetzt gehe ich ans Buffet.
5: Jetzt darfst du ans Buffet, genau. Piep, piep, piep. Und wir wünschen auf jeden Fall dir noch einen schönen Sonntag, auch mit dem Rössel heute.
4: Ja.
5: Und für alle, die sich nochmal
4: informieren. Ich habe einen Ohrwurm.
5: Ja, genau, das stimmt. Und für alle, die sich nochmal über das Programm des Kleinstforums informieren wollen, natürlich unter kleinstforum.de ist nochmal alles, das ganze Programm auch bis ins nächste Jahr hinein, glaube ich, ne? Schon zu sehen.
4: Genau.
5: Dann sagen wir tschüss, einen schönen Sonntag noch. Vielen Dank auch.
3: Bis zur nächsten Woche und tschüss. Auch ein Dank an dich, Matthias.
4: Danke, Matthias. Danke
5: schön. 57 Minuten. Danke.

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2: Im Studio Andreas Sommer.
3: Bundesaußenminister Johann Wadephul hat sich am Rande der UN-Generaldebatte in New York überraschend mit seinem russischen Amtskollegen Sergei Lavrov getroffen. Es war das erste Gespräch der beiden Außenminister seit Beginn des russischen Angriffskriegs gegen die Ukraine. Bei dem rund 20-minütigen Treffen ging es unter anderem um Getreideexporte, den Drohnenvorfall am Flughafen Leipzig-Halle und die deutsche Unterstützung für die Ukraine. Wadephul betonte, Russland müsse an den Verhandlungstisch kommen. Zugleich verteidigte er das Gespräch mit Lavrov. Mit Gegnern müsse man verhandeln, sagte der Außenminister. Lavrov erklärte anschließend, er sehe keinen Fortschritt.
4: Ja, das war natürlich eine Atmosphäre, wo auch harte Sachen gesagt wurden. Wir haben natürlich auch fundamentale Unterschiede in der Beurteilung der Situation. Es gibt keine Rechtfertigung für diesen Krieg, der zahllose Opfer fordert, übrigens auch russische Opfer fordert, aber vor allen Dingen bei den Zivilisten in der Ukraine. Und wenn man dann auffordert, diesen Krieg zu beenden und Russland ist dazu zum jetzigen Zeitpunkt nicht bereit, dann ist das schon ein sehr hartes, ein sehr deutliches Gespräch gewesen. Ich glaube trotzdem, dass es richtig ist, dass wir miteinander sprechen. Das ist die Aufgabe auch von Außenministerien, von Diplomatie. Und das gehört letzten Endes auch zu dem Handwerkszeug, was ich anwenden muss. Und deswegen war es, glaube ich, richtig zu sprechen.
3: Präsident Donald Trump hat einen iranischen Vorschlag zur Öffnung der Straße von Hormus abgelehnt. Iran hatte über Vermittler angeboten, die wichtige Meerenge wieder freizugeben. Im Gegenzug für ein Ende der US-Seeblockade, weniger Sanktionen gegen iranisches Öl und eine Waffenruhe. Trump sagte, er habe den Vorschlag abgelehnt. Die Straße von Hormus ist seit Beginn des Krieges zwischen Iran und den USA weitgehend blockiert. Das belastet vor allem den weltweiten Energiehandel.
2: In der Koalition gibt es Streit über geplante Einsparungen. SPD-Generalsekretär Tim Klüssendorf lehnt Leistungskürzungen ab und fordert stattdessen einen Deckel für die Eigenanteile im Pflegeheim. Gesundheitsminister Carsten Linnemann von der CDU will mit seiner Reform rund 8 Milliarden Euro einsparen. Die Gespräche laufen noch.
3: Neue EU-Regeln gegen Greenwashing. Seit heute gelten strengere Vorgaben für Umweltversprechen in Werbung und auf Verpackungen. Begriffe wie grün, nachhaltig oder klimaneutral dürfen nur noch verwendet werden, wenn sie nachweisbar sind. Auch viele selbstvergebene Nachhaltigkeitssiegel sind künftig nicht mehr erlaubt. Betroffen sind nach Angaben des Handelsverbands rund 300 Millionen Produkte in Deutschland. Für ältere Waren gibt es eine befristete Sonderregelung, um unnötige Vernichtung zu vermeiden.
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2: Heute gibt es mehr Sonne als Wolken. Bei Temperaturen von maximal 23 Grad. Abends und nachts gibt es mehr klare Abschnitte als Wolken. Und das Thermometer fällt auf 10 Grad Celsius. Morgen ist es tagsüber eher sonnig als bewölkt. Die Temperaturen liegen bei höchstens 24 Grad.
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3: Der Oderwelle Verkehrsservice. Aktuell liegen uns keine Meldungen über Verkehrsbehinderungen vor. Wir wünschen weiterhin eine gute und entspannte Fahrt durch das Wochenende.
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2: Im Studio Andreas Sommer.
3: Bundesaußenminister Johann Wadephul hat sich am Rande der UN-Generaldebatte in New York überraschend mit seinem russischen Amtskollegen Sergei Lavrov getroffen. Es war das erste Gespräch der beiden Außenminister seit Beginn des russischen Angriffskriegs gegen die Ukraine. Bei dem rund 20-minütigen Treffen ging es unter anderem um Getreideexporte, den Drohnenvorfall am Flughafen Leipzig-Halle und die deutsche Unterstützung für die Ukraine. Wadephul betonte, Russland müsse an den Verhandlungstisch kommen. Zugleich verteidigte er das Gespräch mit Lavrov. Mit Gegnern müsse man verhandeln, sagte der Außenminister. Lavrov erklärte anschließend, er sehe keinen Fortschritt.
4: Ja, das war natürlich eine Atmosphäre, wo auch harte Sachen gesagt wurden. Wir haben natürlich auch fundamentale Unterschiede in der Beurteilung der Situation. Es gibt keine Rechtfertigung für diesen Krieg, der zahllose Opfer fordert, übrigens auch russische Opfer fordert, aber vor allen Dingen bei den Zivilisten in der Ukraine. Und wenn man dann auffordert, diesen Krieg zu beenden und Russland ist dazu zum jetzigen Zeitpunkt nicht bereit, dann ist das schon ein sehr hartes, ein sehr deutliches Gespräch gewesen. Ich glaube trotzdem, dass es richtig ist, dass wir miteinander sprechen. Das ist die Aufgabe auch von Außenministerien, von Diplomatie. Und das gehört letzten Endes auch zu dem Handwerkszeug, was ich anwenden muss. Und deswegen war es, glaube ich, richtig zu sprechen.
3: Präsident Donald Trump hat einen iranischen Vorschlag zur Öffnung der Straße von Hormus abgelehnt. Iran hatte über Vermittler angeboten, die wichtige Meerenge wieder freizugeben. Im Gegenzug für ein Ende der US-Seeblockade, weniger Sanktionen gegen iranisches Öl und eine Waffenruhe. Trump sagte, er habe den Vorschlag abgelehnt. Die Straße von Hormus ist seit Beginn des Krieges zwischen Iran und den USA weitgehend blockiert. Das belastet vor allem den weltweiten Energiehandel.
2: In der Koalition gibt es Streit über geplante Einsparungen. SPD-Generalsekretär Tim Klüssendorf lehnt Leistungskürzungen ab und fordert stattdessen einen Deckel für die Eigenanteile im Pflegeheim. Gesundheitsminister Carsten Linnemann von der CDU will mit seiner Reform rund 8 Milliarden Euro einsparen. Die Gespräche laufen noch.
3: Neue EU-Regeln gegen Greenwashing. Seit heute gelten strengere Vorgaben für Umweltversprechen in Werbung und auf Verpackungen. Begriffe wie grün, nachhaltig oder klimaneutral dürfen nur noch verwendet werden, wenn sie nachweisbar sind. Auch viele selbstvergebene Nachhaltigkeitssiegel sind künftig nicht mehr erlaubt. Betroffen sind nach Angaben des Handelsverbands rund 300 Millionen Produkte in Deutschland. Für ältere Waren gibt es eine befristete Sonderregelung, um unnötige Vernichtung zu vermeiden.
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2: Heute gibt es mehr Sonne als Wolken. Bei Temperaturen von maximal 23 Grad. Abends und nachts gibt es mehr klare Abschnitte als Wolken. Und das Thermometer fällt auf 10 Grad Celsius. Morgen ist es tagsüber eher sonnig als bewölkt. Die Temperaturen liegen bei höchstens 24 Grad.
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3: Der Oderwelle Verkehrsservice. Aktuell liegen uns keine Meldungen über Verkehrsbehinderungen vor. Wir wünschen weiterhin eine gute und entspannte Fahrt durch das Wochenende.
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2: Im Studio Andreas Sommer.
3: Bundesaußenminister Johann Wadephul hat sich am Rande der UN-Generaldebatte in New York überraschend mit seinem russischen Amtskollegen Sergei Lavrov getroffen. Es war das erste Gespräch der beiden Außenminister seit Beginn des russischen Angriffskriegs gegen die Ukraine. Bei dem rund 20-minütigen Treffen ging es unter anderem um Getreideexporte, den Drohnenvorfall am Flughafen Leipzig-Halle und die deutsche Unterstützung für die Ukraine. Wadephul betonte, Russland müsse an den Verhandlungstisch kommen. Zugleich verteidigte er das Gespräch mit Lavrov. Mit Gegnern müsse man verhandeln, sagte der Außenminister. Lavrov erklärte anschließend, er sehe keinen Fortschritt.
4: Ja, das war natürlich eine Atmosphäre, wo auch harte Sachen gesagt wurden. Wir haben natürlich auch fundamentale Unterschiede in der Beurteilung der Situation. Es gibt keine Rechtfertigung für diesen Krieg, der zahllose Opfer fordert, übrigens auch russische Opfer fordert, aber vor allen Dingen bei den Zivilisten in der Ukraine. Und wenn man dann auffordert, diesen Krieg zu beenden und Russland ist dazu zum jetzigen Zeitpunkt nicht bereit, dann ist das schon ein sehr hartes, ein sehr deutliches Gespräch gewesen. Ich glaube trotzdem, dass es richtig ist, dass wir miteinander sprechen. Das ist die Aufgabe auch von Außenministerien, von Diplomatie. Und das gehört letzten Endes auch zu dem Handwerkszeug, was ich anwenden muss. Und deswegen war es, glaube ich, richtig zu sprechen.
3: Präsident Donald Trump hat einen iranischen Vorschlag zur Öffnung der Straße von Hormus abgelehnt. Iran hatte über Vermittler angeboten, die wichtige Meerenge wieder freizugeben. Im Gegenzug für ein Ende der US-Seeblockade, weniger Sanktionen gegen iranisches Öl und eine Waffenruhe. Trump sagte, er habe den Vorschlag abgelehnt. Die Straße von Hormus ist seit Beginn des Krieges zwischen Iran und den USA weitgehend blockiert. Das belastet vor allem den weltweiten Energiehandel.
2: In der Koalition gibt es Streit über geplante Einsparungen. SPD-Generalsekretär Tim Klüssendorf lehnt Leistungskürzungen ab und fordert stattdessen einen Deckel für die Eigenanteile im Pflegeheim. Gesundheitsminister Carsten Linnemann von der CDU will mit seiner Reform rund 8 Milliarden Euro einsparen. Die Gespräche laufen noch.
3: Neue EU-Regeln gegen Greenwashing. Seit heute gelten strengere Vorgaben für Umweltversprechen in Werbung und auf Verpackungen. Begriffe wie grün, nachhaltig oder klimaneutral dürfen nur noch verwendet werden, wenn sie nachweisbar sind. Auch viele selbstvergebene Nachhaltigkeitssiegel sind künftig nicht mehr erlaubt. Betroffen sind nach Angaben des Handelsverbands rund 300 Millionen Produkte in Deutschland. Für ältere Waren gibt es eine befristete Sonderregelung, um unnötige Vernichtung zu vermeiden.
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2: Heute gibt es mehr Sonne als Wolken. Bei Temperaturen von maximal 23 Grad. Abends und nachts gibt es mehr klare Abschnitte als Wolken. Und das Thermometer fällt auf 10 Grad Celsius. Morgen ist es tagsüber eher sonnig als bewölkt. Die Temperaturen liegen bei höchstens 24 Grad.
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3: Der Oderwelle Verkehrsservice. Aktuell liegen uns keine Meldungen über Verkehrsbehinderungen vor. Wir wünschen weiterhin eine gute und entspannte Fahrt durch das Wochenende.
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2: Im Studio Andreas Sommer.
3: Bundesaußenminister Johann Wadephul hat sich am Rande der UN-Generaldebatte in New York überraschend mit seinem russischen Amtskollegen Sergei Lavrov getroffen. Es war das erste Gespräch der beiden Außenminister seit Beginn des russischen Angriffskriegs gegen die Ukraine. Bei dem rund 20-minütigen Treffen ging es unter anderem um Getreideexporte, den Drohnenvorfall am Flughafen Leipzig-Halle und die deutsche Unterstützung für die Ukraine. Wadephul betonte, Russland müsse an den Verhandlungstisch kommen. Zugleich verteidigte er das Gespräch mit Lavrov. Mit Gegnern müsse man verhandeln, sagte der Außenminister. Lavrov erklärte anschließend, er sehe keinen Fortschritt.
4: Ja, das war natürlich eine Atmosphäre, wo auch harte Sachen gesagt wurden. Wir haben natürlich auch fundamentale Unterschiede in der Beurteilung der Situation. Es gibt keine Rechtfertigung für diesen Krieg, der zahllose Opfer fordert, übrigens auch russische Opfer fordert, aber vor allen Dingen bei den Zivilisten in der Ukraine. Und wenn man dann auffordert, diesen Krieg zu beenden und Russland ist dazu zum jetzigen Zeitpunkt nicht bereit, dann ist das schon ein sehr hartes, ein sehr deutliches Gespräch gewesen. Ich glaube trotzdem, dass es richtig ist, dass wir miteinander sprechen. Das ist die Aufgabe auch von Außenministerien, von Diplomatie. Und das gehört letzten Endes auch zu dem Handwerkszeug, was ich anwenden muss. Und deswegen war es, glaube ich, richtig zu sprechen.
3: Präsident Donald Trump hat einen iranischen Vorschlag zur Öffnung der Straße von Hormus abgelehnt. Iran hatte über Vermittler angeboten, die wichtige Meerenge wieder freizugeben. Im Gegenzug für ein Ende der US-Seeblockade, weniger Sanktionen gegen iranisches Öl und eine Waffenruhe. Trump sagte, er habe den Vorschlag abgelehnt. Die Straße von Hormus ist seit Beginn des Krieges zwischen Iran und den USA weitgehend blockiert. Das belastet vor allem den weltweiten Energiehandel.
2: In der Koalition gibt es Streit über geplante Einsparungen. SPD-Generalsekretär Tim Klüssendorf lehnt Leistungskürzungen ab und fordert stattdessen einen Deckel für die Eigenanteile im Pflegeheim. Gesundheitsminister Carsten Linnemann von der CDU will mit seiner Reform rund 8 Milliarden Euro einsparen. Die Gespräche laufen noch.
3: Neue EU-Regeln gegen Greenwashing. Seit heute gelten strengere Vorgaben für Umweltversprechen in Werbung und auf Verpackungen. Begriffe wie grün, nachhaltig oder klimaneutral dürfen nur noch verwendet werden, wenn sie nachweisbar sind. Auch viele selbstvergebene Nachhaltigkeitssiegel sind künftig nicht mehr erlaubt. Betroffen sind nach Angaben des Handelsverbands rund 300 Millionen Produkte in Deutschland. Für ältere Waren gibt es eine befristete Sonderregelung, um unnötige Vernichtung zu vermeiden.
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2: Heute gibt es mehr Sonne als Wolken. Bei Temperaturen von maximal 23 Grad. Abends und nachts gibt es mehr klare Abschnitte als Wolken. Und das Thermometer fällt auf 10 Grad Celsius. Morgen ist es tagsüber eher sonnig als bewölkt. Die Temperaturen liegen bei höchstens 24 Grad.
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3: Der Oderwelle Verkehrsservice. Aktuell liegen uns keine Meldungen über Verkehrsbehinderungen vor. Wir wünschen weiterhin eine gute und entspannte Fahrt durch das Wochenende.
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2: Im Studio Andreas Sommer. Bundesaußenminister Johann Wadephul hat sich am Rande der UN-Generaldebatte in New York überraschend mit seinem russischen Amtskollegen Sergei Lavrov getroffen. Es war das erste Gespräch der beiden Außenminister seit Beginn des russischen Angriffskriegs gegen die Ukraine. Bei dem rund 20-minütigen Treffen ging es unter anderem um Getreideexporte, den Drohnenvorfall am Flughafen Leipzig-Halle und die deutsche Unterstützung für die Ukraine. Wadephul betonte, Russland müsse an den Verhandlungstisch kommen. Zugleich verteidigte er das Gespräch mit Lavrov. Mit Gegnern müsse man verhandeln, sagte der Außenminister. Lavrov erklärte anschließend, er sehe keinen Fortschritt.
3: Ja, das war natürlich eine Atmosphäre, wo auch harte Sachen gesagt wurden. Wir haben natürlich auch fundamentale Unterschiede in der Beurteilung der Situation. Es gibt keine Rechtfertigung für diesen Krieg, der zahllose Opfer fordert, übrigens auch russische Opfer fordert, aber vor allen Dingen bei den Zivilisten in der Ukraine. Und wenn man dann auffordert, diesen Krieg zu beenden und Russland ist dazu zum jetzigen Zeitpunkt nicht bereit, dann ist das schon ein sehr hartes, ein sehr deutliches Gespräch gewesen. Ich glaube trotzdem, dass es richtig ist, dass wir miteinander sprechen. Das ist die Aufgabe auch von Außenministerien, von Diplomatie. Und das gehört letzten Endes auch zu dem Handwerkszeug, was ich anwenden muss. Und deswegen war es, glaube ich, richtig zu sprechen.
2: Präsident Donald Trump hat einen iranischen Vorschlag zur Öffnung der Straße von Hormus abgelehnt. Iran hatte über Vermittler angeboten, die wichtige Meerenge wieder freizugeben. Im Gegenzug für ein Ende der US-Seeblockade, weniger Sanktionen gegen iranisches Öl und eine Waffenruhe. Trump sagte, er habe den Vorschlag abgelehnt. Die Straße von Hormus ist seit Beginn des Krieges zwischen Iran und den USA weitgehend blockiert. Das belastet vor allem den weltweiten Energiehandel. In der Koalition gibt es Streit über geplante Einsparungen. SPD-Generalsekretär Tim Klüssendorf lehnt Leistungskürzungen ab und fordert stattdessen einen Deckel für die Eigenanteile im Pflegeheim. Gesundheitsminister Carsten Linnemann von der CDU will mit seiner Reform rund 8 Milliarden Euro einsparen. Die Gespräche laufen noch.
4: Neue EU-Regeln gegen Greenwashing. Seit heute gelten strengere Vorgaben für Umweltversprechen in Werbung und auf Verpackungen. Begriffe wie grün, nachhaltig oder klimaneutral dürfen nur noch verwendet werden, wenn sie nachweisbar sind. Auch viele selbstvergebene Nachhaltigkeitssiegel sind künftig nicht mehr erlaubt. Betroffen sind nach Angaben des Handelsverbands rund 300 Millionen Produkte in Deutschland. Für ältere Waren gibt es eine befristete Sonderregelung, um unnötige Vernichtung zu vermeiden.
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2: Heute gibt es mehr Sonne als Wolken, bei Temperaturen von maximal 23 Grad. Abends und nachts gibt es mehr klare Abschnitte als Wolken und das Thermometer fällt auf 10 Grad Celsius. Morgen ist es tagsüber eher sonnig als bewölkt. Die Temperaturen liegen bei höchstens 24 Grad.
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2: Der Oderwelle Verkehrsservice. Aktuell liegen uns keine Meldungen über Verkehrsbehinderungen vor. Wir wünschen weiterhin eine gute und entspannte Fahrt durch das Wochenende.
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2: Im Studio Andreas Sommer.
3: Bundesaußenminister Johann Wadephul hat sich am Rande der UN-Generaldebatte in New York überraschend mit seinem russischen Amtskollegen Sergei Lavrov getroffen. Es war das erste Gespräch der beiden Außenminister seit Beginn des russischen Angriffskriegs gegen die Ukraine. Bei dem rund 20-minütigen Treffen ging es unter anderem um Getreideexporte, den Drohnenvorfall am Flughafen Leipzig-Halle und die deutsche Unterstützung für die Ukraine. Wadephul betonte, Russland müsse an den Verhandlungstisch kommen. Zugleich verteidigte er das Gespräch mit Lavrov. Mit Gegnern müsse man verhandeln, sagte der Außenminister. Lavrov erklärte anschließend, er sehe keinen Fortschritt.
4: Ja, das war natürlich eine Atmosphäre, wo auch harte Sachen gesagt wurden. Wir haben natürlich auch fundamentale Unterschiede in der Beurteilung der Situation. Es gibt keine Rechtfertigung für diesen Krieg, der zahllose Opfer fordert, übrigens auch russische Opfer fordert, aber vor allen Dingen bei den Zivilisten in der Ukraine. Und wenn man dann auffordert, diesen Krieg zu beenden und Russland ist dazu zum jetzigen Zeitpunkt nicht bereit, dann ist das schon ein sehr hartes, ein sehr deutliches Gespräch gewesen. Ich glaube trotzdem, dass es richtig ist, dass wir miteinander sprechen. Das ist die Aufgabe auch von Außenministerien, von Diplomatie. Und das gehört letzten Endes auch zu dem Handwerkszeug, was ich anwenden muss. Und deswegen war es, glaube ich, richtig zu sprechen.
3: Präsident Donald Trump hat einen iranischen Vorschlag zur Öffnung der Straße von Hormus abgelehnt. Iran hatte über Vermittler angeboten, die wichtige Meerenge wieder freizugeben. Im Gegenzug für ein Ende der US-Seeblockade, weniger Sanktionen gegen iranisches Öl und eine Waffenruhe. Trump sagte, er habe den Vorschlag abgelehnt. Die Straße von Hormus ist seit Beginn des Krieges zwischen Iran und den USA weitgehend blockiert. Das belastet vor allem den weltweiten Energiehandel.
2: In der Koalition gibt es Streit über geplante Einsparungen. SPD-Generalsekretär Tim Klüssendorf lehnt Leistungskürzungen ab und fordert stattdessen einen Deckel für die Eigenanteile im Pflegeheim. Gesundheitsminister Carsten Linnemann von der CDU will mit seiner Reform rund 8 Milliarden Euro einsparen. Die Gespräche laufen noch.
3: Neue EU-Regeln gegen Greenwashing. Seit heute gelten strengere Vorgaben für Umweltversprechen in Werbung und auf Verpackungen. Begriffe wie grün, nachhaltig oder klimaneutral dürfen nur noch verwendet werden, wenn sie nachweisbar sind. Auch viele selbstvergebene Nachhaltigkeitssiegel sind künftig nicht mehr erlaubt. Betroffen sind nach Angaben des Handelsverbands rund 300 Millionen Produkte in Deutschland. Für ältere Waren gibt es eine befristete Sonderregelung, um unnötige Vernichtung zu vermeiden.
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2: Heute gibt es mehr Sonne als Wolken. Bei Temperaturen von maximal 23 Grad. Abends und nachts gibt es mehr klare Abschnitte als Wolken. Und das Thermometer fällt auf 10 Grad Celsius. Morgen ist es tagsüber eher sonnig als bewölkt. Die Temperaturen liegen bei höchstens 24 Grad.
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3: Der Oderwelle Verkehrsservice. Aktuell liegen uns keine Meldungen über Verkehrsbehinderungen vor. Wir wünschen weiterhin eine gute und entspannte Fahrt durch das Wochenende.
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2: Im Studio Andreas Sommer.
3: Bundesaußenminister Johann Wadephul hat sich am Rande der UN-Generaldebatte in New York überraschend mit seinem russischen Amtskollegen Sergei Lavrov getroffen. Es war das erste Gespräch der beiden Außenminister seit Beginn des russischen Angriffskriegs gegen die Ukraine. Bei dem rund 20-minütigen Treffen ging es unter anderem um Getreideexporte, den Drohnenvorfall am Flughafen Leipzig-Halle und die deutsche Unterstützung für die Ukraine. Wadephul betonte, Russland müsse an den Verhandlungstisch kommen. Zugleich verteidigte er das Gespräch mit Lavrov. Mit Gegnern müsse man verhandeln, sagte der Außenminister. Lavrov erklärte anschließend, er sehe keinen Fortschritt.
4: Ja, das war natürlich eine Atmosphäre, wo auch harte Sachen gesagt wurden. Wir haben natürlich auch fundamentale Unterschiede in der Beurteilung der Situation. Es gibt keine Rechtfertigung für diesen Krieg, der zahllose Opfer fordert, übrigens auch russische Opfer fordert, aber vor allen Dingen bei den Zivilisten in der Ukraine. Und wenn man dann auffordert, diesen Krieg zu beenden und Russland ist dazu zum jetzigen Zeitpunkt nicht bereit, dann ist das schon ein sehr hartes, ein sehr deutliches Gespräch gewesen. Ich glaube trotzdem, dass es richtig ist, dass wir miteinander sprechen. Das ist die Aufgabe auch von Außenministerien, von Diplomatie. Und das gehört letzten Endes auch zu dem Handwerkszeug, was ich anwenden muss. Und deswegen war es, glaube ich, richtig zu sprechen.
3: Präsident Donald Trump hat einen iranischen Vorschlag zur Öffnung der Straße von Hormus abgelehnt. Iran hatte über Vermittler angeboten, die wichtige Meerenge wieder freizugeben. Im Gegenzug für ein Ende der US-Seeblockade, weniger Sanktionen gegen iranisches Öl und eine Waffenruhe. Trump sagte, er habe den Vorschlag abgelehnt. Die Straße von Hormus ist seit Beginn des Krieges zwischen Iran und den USA weitgehend blockiert. Das belastet vor allem den weltweiten Energiehandel.
2: In der Koalition gibt es Streit über geplante Einsparungen. SPD-Generalsekretär Tim Klüssendorf lehnt Leistungskürzungen ab und fordert stattdessen einen Deckel für die Eigenanteile im Pflegeheim. Gesundheitsminister Carsten Linnemann von der CDU will mit seiner Reform rund 8 Milliarden Euro einsparen. Die Gespräche laufen noch.
3: Neue EU-Regeln gegen Greenwashing. Seit heute gelten strengere Vorgaben für Umweltversprechen in Werbung und auf Verpackungen. Begriffe wie grün, nachhaltig oder klimaneutral dürfen nur noch verwendet werden, wenn sie nachweisbar sind. Auch viele selbstvergebene Nachhaltigkeitssiegel sind künftig nicht mehr erlaubt. Betroffen sind nach Angaben des Handelsverbands rund 300 Millionen Produkte in Deutschland. Für ältere Waren gibt es eine befristete Sonderregelung, um unnötige Vernichtung zu vermeiden.
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2: Heute gibt es mehr Sonne als Wolken. Bei Temperaturen von maximal 23 Grad. Abends und nachts gibt es mehr klare Abschnitte als Wolken. Und das Thermometer fällt auf 10 Grad Celsius. Morgen ist es tagsüber eher sonnig als bewölkt. Die Temperaturen liegen bei höchstens 24 Grad.
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3: Der Oderwelle Verkehrsservice. Aktuell liegen uns keine Meldungen über Verkehrsbehinderungen vor. Wir wünschen weiterhin eine gute und entspannte Fahrt durch das Wochenende.
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2: Im Studio Andreas Sommer. Bundesaußenminister Johann Wadephul hat sich am Rande der UN-Generaldebatte in New York überraschend mit seinem russischen Amtskollegen Sergei Lavrov getroffen. Es war das erste Gespräch der beiden Außenminister seit Beginn des russischen Angriffskriegs gegen die Ukraine. Bei dem rund 20-minütigen Treffen ging es unter anderem um Getreideexporte, den Drohnenvorfall am Flughafen Leipzig-Halle und die deutsche Unterstützung für die Ukraine. Wadephul betonte, Russland müsse an den Verhandlungstisch kommen. Zugleich verteidigte er das Gespräch mit Lavrov. Mit Gegnern müsse man verhandeln, sagte der Außenminister. Lavrov erklärte anschließend, er sehe keinen Fortschritt.
3: Ja, das war natürlich eine Atmosphäre, wo auch harte Sachen gesagt wurden. Wir haben natürlich auch fundamentale Unterschiede in der Beurteilung der Situation. Es gibt keine Rechtfertigung für diesen Krieg, der zahllose Opfer fordert, übrigens auch russische Opfer fordert, aber vor allen Dingen bei den Zivilisten in der Ukraine. Und wenn man dann auffordert, diesen Krieg zu beenden und Russland ist dazu zum jetzigen Zeitpunkt nicht bereit, dann ist das schon ein sehr hartes, ein sehr deutliches Gespräch gewesen. Ich glaube trotzdem, dass es richtig ist, dass wir miteinander sprechen. Das ist die Aufgabe auch von Außenministerien, von Diplomatie. Und das gehört letzten Endes auch zu dem Handwerkszeug, was ich anwenden muss. Und deswegen war es, glaube ich, richtig zu sprechen.
2: Präsident Donald Trump hat einen iranischen Vorschlag zur Öffnung der Straße von Hormus abgelehnt. Iran hatte über Vermittler angeboten, die wichtige Meerenge wieder freizugeben. Im Gegenzug für ein Ende der US-Seeblockade, weniger Sanktionen gegen iranisches Öl und eine Waffenruhe. Trump sagte, er habe den Vorschlag abgelehnt. Die Straße von Hormus ist seit Beginn des Krieges zwischen Iran und den USA weitgehend blockiert. Das belastet vor allem den weltweiten Energiehandel. In der Koalition gibt es Streit über geplante Einsparungen. SPD-Generalsekretär Tim Klüssendorf lehnt Leistungskürzungen ab und fordert stattdessen einen Deckel für die Eigenanteile im Pflegeheim. Gesundheitsminister Carsten Linnemann von der CDU will mit seiner Reform rund 8 Milliarden Euro einsparen. Die Gespräche laufen noch.
4: Neue EU-Regeln gegen Greenwashing. Seit heute gelten strengere Vorgaben für Umweltversprechen in Werbung und auf Verpackungen. Begriffe wie grün, nachhaltig oder klimaneutral dürfen nur noch verwendet werden, wenn sie nachweisbar sind. Auch viele selbstvergebene Nachhaltigkeitssiegel sind künftig nicht mehr erlaubt. Betroffen sind nach Angaben des Handelsverbands rund 300 Millionen Produkte in Deutschland. Für ältere Waren gibt es eine befristete Sonderregelung, um unnötige Vernichtung zu vermeiden.
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2: Heute gibt es mehr Sonne als Wolken. Bei Temperaturen von maximal 23 Grad. Abends und nachts gibt es mehr klare Abschnitte als Wolken. Und das Thermometer fällt auf 10 Grad Celsius. Morgen ist es tagsüber eher sonnig als bewölkt. Die Temperaturen liegen bei höchstens 24 Grad.
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2: Der Oderwelle Verkehrsservice. Aktuell liegen uns keine Meldungen über Verkehrsbehinderungen vor. Wir wünschen weiterhin eine gute und entspannte Fahrt durch das Wochenende.
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2: Der Oderwelle Verkehrsservice und Siegen derzeit keine Meldungen über Verkehrsbehinderungen vor. Wir wünschen auch weiterhin eine gute und sichere Fahrt durch die Nacht.
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2: Der Oderwelle Verkehrsservice singt derzeit keine Meldungen über Verkehrsbehinderungen vor. Wir wünschen auch weiterhin eine gute und sichere Fahrt durch die Nacht.
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2: Der Oderwelle Verkehrsservice liegen derzeit keine Meldungen über Verkehrsbehinderungen vor. Wir wünschen auch weiterhin eine gute und sichere Fahrt durch die Nacht.
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